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1: Slater will tanzen. Slater kommt aus den USA und ist bekannt für ihren auffälligen Look mit viel Glitzer, langen blonden Haaren und coolen Outfits. Ihr Song Dance ist ein echter Gute-Laune-Track, bei dem man am liebsten sofort aufspringen möchte. Sie liebt Popmusik aus den 2000ern und lässt sich davon in ihren Songs inspirieren. Ein bisschen wie ein moderner Throwback.

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1: Olivia Rodrigo läuft im Schlafanzug im Schloss Versailles rum. Mit dem Lied Drop Dead beendet die Sängerin aus Kalifornien das Warten auf ihr neues Album You Seem Pretty Sad for a Girl So in Love. Passend zum Songtext des Liedes spielt das Musikvideo nachts in dem französischen Schloss. Olivia rennt da nicht nur im Pyjama mit ihrer pinken Gitarre durch die prunkvollen Hallen, die haben ihr sogar ein ganzes Bett hingebaut. Wild.
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1: Das Lied Wach ist sowas wie eine kleine Wiedersehensparty. Nach 7 Jahren haben sich Irin aus Bietigheim-Bissingen und Reezy aus Frankfurt wieder getroffen, um gemeinsam Musik zu machen. Mit diesem Lied gibt Irin einen weiteren Einblick in sein Album Nostalgia. Es klingt allerdings gar nicht nach Party, sondern viel eher, als hätten die beiden sich ganz viel Raum gegeben, um alle Gefühle zu und rauszulassen. Es geht um Nähe, die man fast spüren, aber nicht ganz festhalten kann. Man merkt, wie sehr sie sich wünschen, verstanden und gehört zu werden. Der Song ist ruhig, ein bisschen melancholisch und genau richtig für Momente, in denen Gefühle ganz leise, aber besonders stark sind.

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1: Was wäre, wenn genau jetzt unsere guten alten Zeiten von morgen sind? Christy Sorandi hat mit Good Old Days einen Song geschrieben, der uns daran erinnert, den Moment richtig zu genießen. Also lachen, tanzen, draußen spielen und alles aufsaugen, was Spaß macht. Die Musik fühlt sich warm an, wie ein Sommertag mit Freundinnen und Freunden und ganz viel guter Laune. Der britische Sänger und Songschreiber liefert uns damit einen perfekten Song für lange Sommerferien voller besonderer Augenblicke, die man nie vergessen will.

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1: Nico Santos arbeitet hart an seiner Lebenseinstellung. Ich werde immer 100 Gründe finden, um sauer zu sein, 1000 Gründe, um traurig zu sein, aber so will ich nicht leben. Das singt er im Song Optimist, während Nico gerade privat alle möglichen Nebenmissionen macht und dabei hier und da auch Geräusche für seine Songs einsammelt, hat er uns ein Lied dagelassen, das uns so lange Kraft und Zuversicht geben soll.
2: Der Song für alle, die gerade kämpfen. Egal wie schwer es ist, gebt die Hoffnung nicht auf und versucht, das Gute zu sehen. Bleibt optimistisch.
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1: Shakira bringt uns den Sound des Sommers. Zum ersten Mal gibt es im Finale der FIFA-Fußball-Weltmeisterschaft eine große Halbzeitshow. Und Shakira steht da zusammen mit Madonna und BTS auf der Bühne. Klar, dass sie dafür auch einen eigenen WM-Song gemacht hat. Gemeinsam mit Burna Boy aus Nigeria singt sie darüber, wie schön es ist, wenn die ganze Welt zusammenkommt, um mitzufiebern, zu feiern und Fußball zu lieben. Und jetzt kommt das Allerbeste. Mit ihrem Song Die Die tun sie auch noch was Gutes. Alle Einnahmen werden gespendet, damit Kinder in ärmeren Regionen leichter zur Schule gehen und lernen können.

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1: Bei Young Pep werden gerade alle Träume wahr. Der Leipziger Rapper ist schon seit Jahren Fan von Kid Capri aus Bremen und hat seine Musik oft gehört. Jetzt haben sie einfach einen gemeinsamen Song. Wie es dazu gekommen ist, erzählt Young Pep in Ganz oben. Kid Capri spricht darüber, dass es in der Musik manchmal sehr schnell geht und viel Druck entstehen kann. Und dass nicht immer alles echt wirkt.

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1: Drei Facts hat uns Jolle über sich dargelassen. Sie kann ihre Augenlider hochklappen. Sie hatte früher Rennmäuse namens Keks und Krümel. Und sie liebt Heimwerken über alles und hat sogar drei verschiedene Sägen. Außerdem ist sie halt auch noch Sängerin, Songschreiberin und Synchronsprecherin, kommt aus Hamburg und hat endlich ihren eigenen Sound gefunden, hat sie uns im Interview erzählt. Für ihren neuen Song Tief war das Ziel vor allem Leichtigkeit.
2: Neben diesem ganzen Drama, was ich dann doch manchmal auch verspüre, wenn ich Musik schreibe, ist es eigentlich alles nicht so tief. Ich weiß, man sollte das nicht machen, man muss sich nicht vergleichen oder so seine Schicksale nicht vergleichen, aber es gibt auf jeden Fall Menschen auf dieser Welt, die es wesentlich schlechter getroffen haben und da ein bisschen, ich glaube, ich wollte ein bisschen demütig sein, aber auch ein bisschen embracen, die Sonne wieder reinzulassen und dass nicht alles immer so schlimm ist, wie man sich das im Kopf ausmalt.

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1: Bordsteinkante abgesägt. Laternen wieder angetreten.

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1: Bibi Rexha hat einen Haufen neuer Mucke am Start. Ihren Song Sad Girls zusammen mit DJ David Guetta und ihr neues Album Dirty Blonde. Sad Girls klingt nach einer großen Tanzparty mit schnellen Beats und funkelnden Sounds. In dem Lied geht's darum, wie man sich fühlt, wenn das Herz mal ein bisschen traurig ist. Aber statt sich zu verkriechen, heißt es hier, Musik an und weiter tanzen. Denn manchmal hilft ein guter Song dabei, sich stärker und wieder richtig gut zu fühlen.

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1: Bella Kay ist gerade total gefragt. Die Singer-Songwriterin aus Texas ist erst 20 Jahre alt und schon richtig erfolgreich. Sie hat vor kurzem neue Songs veröffentlicht und darf sogar als Voract bei großen Stars wie Gracie Abrams und Noah Kahan auftreten. Ziemlich cool. In ihrem Song Stop geht es darum, auf sich selbst zu hören, Grenzen zu setzen und auch mal Stopp zu sagen.

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1: Leonie und Marcus and Martinez wollen uns tanzen sehen. Die norwegischen Zwillingsbrüder sind mittlerweile richtig erwachsen geworden und bereit, das Nachtleben auf den Kopf zu stellen. Zusammen mit Leonie träumen sie in ihrem Song Moonlight davon, die ganze Nacht im Mondlicht durchzutanzen. Für das Coverfoto sind sie sogar auf ein Berliner Dach geklettert, mit einem riesigen Mond im Hintergrund. Aber ich sag's euch, die Sonne eignet sich auch ganz hervorragend als Disco-Kugel.
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1: Young Sam Paul und Anaïs knipsen den Frühling an. Ihr Song Art Attack klingt warm und ein bisschen verträumt und erzählt davon, wie sich im Leben vieles verändert, man sich aber innen trotzdem noch gleich fühlt. Young Sam Paul ist ein Rapper aus Baden-Württemberg. In seinen Songs geht es oft darum, erwachsen zu werden, seinen Platz zu finden und mit inneren Widersprüchen umzugehen. Die Münchnerin Anaïs ist bekannt für ihre sanfte Stimme und dafür, Gefühle in ruhige, schöne Melodien zu packen. Zusammen haben sie mit Art Attack einen perfekten Song für länger werdende

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1: Olivia Rodrigo ist verknallt. Zumindest channelt sie dieses Gefühl in ihrem neuen Lied Stupid Song. Jemanden so richtig toll zu finden und nur noch an diese Person denken zu können. Diese Aufregung sollen wir mit ihr teilen, wenn wir den hören. Olivia hat uns im Interview erzählt, dass der Stupid Song entstand, als sie morgens bei Sonnenaufgang durch New York spaziert ist, weil sie nicht schlafen konnte. Wie cool klingt das bitte?

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1: Es gibt eine neue Stimme aus Großbritannien, die ihr unbedingt kennen solltet. Sie gehört Jack Dean. Geboren und aufgewachsen ist er in der malerischen Grafschaft Somerset im Südwesten Englands und hatte da viel Zeit an seinem Sound zu feilen. Anfangs noch durch Coverversionen und nach mit eigenen Melodie- und Textideen. Mittlerweile macht Jack Vollzeit Musik und das mit Partnerin, Freunden und Familie unter einen Hut zu kriegen, ist nicht immer ganz so easy. Deswegen bittet er seine Liebsten im Song Mercy, ein bisschen Nachsicht mit ihm zu haben.

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1: Eli Oaks und Lavinia sind BFFs. Eli Oaks ist ein ganz sympathischer österreichischer DJ, der jetzt in Berlin lebt und da total mit der Sängerin Lavinia gebondet hat. Es folgt also ein weiterer gemeinsamer Song namens Reasons, der uns totales Sommerfeeling liefert. Und Lavinia hat uns im Interview erzählt, dass es darum geht, einfach den Moment zu genießen.
2: Im Kern geht es darum, sich frei zu fühlen, spontan zu sein und einfach das Leben zu feiern. Der Song hat für mich so eine Alles-ist-möglich-Energie.
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1: Hallo, ich bin Tim und heute als Detektiv im Einsatz, denn ich bin Jan und Henry auf der Spur. Die beiden Erdmännchen sind euch bestimmt schon mal im Kika begegnet. Dort lösen sie spannende Fälle, auch beim Sandmännchen treten sie auf. Und heute habe ich die Akte Erdmännchen auf dem Tisch. Das heißt, eigentlich habe ich sie unter dem Arm. Ich bin nämlich nach Köln gefahren, um rauszubekommen, wie neue Fernsehfolgen mit Jan und Henry entstehen. Und mein Informant hat mir geflüstert, ich soll mich mal hier in einem Hinterhof umschauen. Dort muss der Ort sein, wo die beiden lieben und vor der Kamera stehen. Ich bin hier gerade durch den Torbogen durch und irgendwo hier soll auch der Mann sein, der die Ideen für Jan und Henry hat. Und kurz gucken, hier sind verschiedene Eingänge. Hier sind Klingeln, Big Smile steht da drauf. Und die Glastür öffnet sich. Ich schaue in ein freundliches Gesicht. Hallo, guten Tag.
2: Guten Tag.
1: Du musst Martin sein und mir wurde gesagt, mein Informant hat mir gesagt, du bist der Mann, der quasi hinter Jan und Henry steht.
2: Ich stehe nicht nur hinter denen, sondern sogar ich liege unter denen tatsächlich.
1: Denn du bist der Puppenspieler, also du spielst eine der beiden Figuren. Du bist nämlich wer?
3: Ja, das musst du jetzt erraten. Welcher von den beiden bin ich wohl?
1: Eindeutig, Jan. Kombiniere.
2: So, ja, siehst du, kannst du als Detektiv bei uns anfangen.
1: Dann treten wir mal ein in eure Detektei. Das heißt, es ist natürlich hier keine Detektei, sondern wo bin ich hier genau gelandet? Mein Informant hat sich da noch nicht so ganz ausführlich geäußert.
2: Ich will erst mal wissen, wer dein Informant ist, der sich so schlampig vorbereitet.
1: Das darf ich nicht sagen.
2: Ach so, verstehe. Na, du bist hier bei der Big Smile, so heißt unsere lustige Firma. Big Smile heißt natürlich auch großes Lächeln und das produzieren wir hier. Wir machen Jan und Henry unter anderem. Wir arbeiten mit Puppen, wir produzieren fürs Fernsehen, für die Bühne und sind hier unfassbar fleißig.
1: Und wir sind ja gerade im Eingangsbereich und ich sehe, ihr habt hier einen großen Wachhund liegen.
2: Ja, das ist der Mojito, der gehört der Angela, das ist meine Kollegin.
4: Das ist ein Mischling, also ein Mix aus einem Husky und einem irischen Wolfshund.
1: Und Mojito ist auf jeden Fall echt und wir gucken jetzt mal.
2: Er ist echt, obwohl er fast aussieht, es könnte auch eine Puppe von uns sein, so wie er aussieht und auch so wie er sich verhält manchmal.
1: Wie würde der dann reden, wenn er eine Puppe wäre?
3: Keine Ahnung, vielleicht so irgendwie. Los, Angela, gib mir was zu essen.
1: Wir gucken jetzt mal, ob wir irgendwie ein Würstchen finden für Mojito und wir gucken uns hier ein bisschen um bei Big Smile. Das ist der Ort, wo Jan und Henry produziert werden.
2: Komm rein, aber stolper nicht über den Hund.
1: Ich mache einen großen Schritt. Big Step und dann Big Smile.
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0: 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Heute spielen wir mit Puppen. Das heißt, heute lassen wir uns erklären, wie mit Puppen gespielt wird von Martin Reinl. Wir sind zu Besuch in seiner Produktionsfirma in Köln, wo unter anderem Jan und Henry die Erdhörnchen-Detektive entsteht.
1: Nein, falsch. Erdmännchen.
0: Natürlich.
1: Keine Hörnchen.
0: Nein, natürlich. Die Erdmännchen, mein Fehler. Natürlich, ja. Die Erdmännchen.
1: Ja, Erdmännchen. Musst du schon richtig aussprechen, Mann.
0: Ja, ich muss mich auch ein bisschen konzentrieren. Das muss man natürlich sagen. Aber ich bin so aufgeregt, weil ich natürlich unbedingt wissen möchte, wie alles hier entsteht und wo alles passiert. Deshalb stehen wir jetzt hier auch vor einer Tür. Was liegt dahinter, Martin?
1: Hinter dieser Tür, da liegt alles, was du sehen möchtest und warum du eigentlich hergekommen bist. Okay. Also das ist die Puppenwerkstatt, in der wir uns jetzt befinden. Hier ist ein großer Schreibtisch, da sitze ich, da schreibe ich Texte, da arbeite ich, aber baue eben auch meine Puppen, die du hier in den Regalen siehst, überall. Also hier sitzen ja einige 300 bis 400 Puppen.
0: Ja, wir können da mal durchzählen, aber als erstes fällt tatsächlich mein Blick auf deinen Schreibtisch, der in der Mitte des Raums steht, und da sind ganz viele Dinge, mit denen man Puppen bauen kann, also Klebeband, ich sehe dann ein bisschen Schaumstoff, was hier rumliegt, dann Nadeln, Fäden sind da, dann kleine Gummiteilchen, die aussehen wie von so einem Überraschungsei, was geöffnet worden ist, dann verschiedene Stifte, Farben, Maßbänder, Lack, es steht da, und sogar Haarspray wahrscheinlich nur für deine Haare.
1: Nein, damit kann man auch manchmal noch an der Puppe was verfeinern und erarbeiten, weil die ja manchmal sehr fusseliges Fell haben oder sehr wallendes Haar tatsächlich manchmal, was man manchmal dann in Form bringen muss. Also wie du siehst, ich baue hier gerade so eine kleine Figur, die auch so eine kleine Frisur hat, und ich wollte dem so eine kleine Schmalztolle geben, so wie so eine Elvis Presley Frisur, und weil das einfach nicht halten wollte, bin ich da einfach gestern mit dem Haarspray drüber gegangen.
0: Ja, das ist eine Figur, die sieht aus wie ein Wurm, also braun, länglich und hat zwei eigentlich Reißzähne. Das hat wahrscheinlich ein Wurm erstmal nicht, und sehr große Ohren.
1: Das wird ein Ohrwurm tatsächlich hier. Also das ist gerade für eine neue Folge, die wir mit Jan und Henry jetzt demnächst drehen werden, wo sie nämlich dem Phänomen des Ohrwurms hinterher recherchieren, weil sie wissen wollen, was ist eigentlich ein Ohrwurm, wie bekommt man einen Ohrwurm und wie kriegt man ihn vor allen Dingen wieder weg. Und deswegen muss ich hier einen Wurm bauen, der große Ohren hat.
0: Und wo wir schon bei Jan und Henry sind, die beiden Erdmännchen, es gibt ja Leute, die behaupten, das seien Erdhörnchen, aber nein, es sind Erdmännchen. Vielleicht gibt es aber tatsächlich auch Leute, denen sind Jan und Henry noch nicht begegnet. Wer sind die beiden eigentlich genau?
1: Jan und Henry sind in Wahrheit einfach nur zwei Handpuppen. So, also wir drehen mit denen kleine Geschichten. Und das sind zwei Erdmännchenbrüder, die in ihrer Erdmännchenhöhle leben. Sie sind entstanden ursprünglich mal für das Sandmännchen, wo wir so kleine Einschlafgeschichten mit den beiden gemacht haben. Und inzwischen, weil die da recht gut ankamen, haben Jan und Henry irgendwann ihre eigene Serie bekommen, Ein Fall für die Erdmännchen. Und da sind sie als Detektive unterwegs.
0: Und ihr könnt euch das immer im Kika angucken, habt ihr wahrscheinlich auch schon bestimmt getan. Und du bist auch derjenige, der Jan und Henry erfunden hat. Also du hast ja gerade erzählt, das ging los beim Sandmännchen. Wie bist du da auf Erdmännchen gekommen?
1: Die Leute vom Sandmännchen kamen auf mich zu und sie hatten Lust, also was mit Figuren zu machen, und es gab überhaupt keine Vorlage. Sie fragten, habt ihr Lust, euch mal was auszudenken? Und dann haben wir halt überlegt, was kann denn das sein? Was passt denn zum Einschlafen? Und über das Einschlafen kam irgendeiner meiner Kollegen auf die Idee, es gibt doch so süße Filme, die man immer wieder so irgendwo im Internet sieht, wie Erdmännchen, also echte Erdmännchen, einschlafen. Das muss man sich mal angucken. Das ist ganz süß, weil die Erdmännchen, die stehen ja immer so aufrecht und bewachen so ihre Herde. Aber wenn die dann so müde werden, dann schlafen die so im Stehen ein. Und es gibt so ganz entzückende Filme, wie die so im Stehen da stehen und immer wieder so wegnicken und dann immer so wieder aufwachen und versuchen, so wach zu bleiben, was ihnen nicht gelingt. Und das ist so putzig, und das guckten wir jetzt an, und ich habe da festgestellt, ja, das passt doch irgendwie. Einschlafen, Erdmännchen. Und dann fiel mir auch es gab zu der Zeit überhaupt keine Erdmännchen irgendwo. Also alle Figuren waren irgendwo besetzt. Es gibt sprechende Mäuse, Katzen, Bären, alles. Aber Erdmännchen ist irgendwie durchgeflutscht in der Puppen- und Zeichentrickwelt. Und dann kamen wir relativ schnell auf diese Einschlafgeschichten mit den beiden.
0: Ihr produziert ja eben auch gerade neue Folgen. Wie lange dauert das eigentlich? Also wie lange seid ihr da dran? Man spricht ja immer von einer Staffel. Also mehrere Folgen werden am Stück produziert. Wie lange seid ihr damit beschäftigt?
1: Das beschäftigt uns immer so einen ganzen Sommer lang. Also eine Folge von Ein Fall für die Erdmännchen dauert 12 Minuten, und wir drehen für eine Folge 3 Tage. So. Und das heißt, wir machen jedes Jahr 12 Folgen. Das sind 36 Drehtage.
0: Wie viele Leute arbeiten an so einer Produktion dann mit?
1: Ja, wir sind ein relativ kleines Team tatsächlich. Plus minus 14 Leute, die an der Serie arbeiten. Das wird dann manchmal auch mehr oder weniger, je nachdem, wenn wir noch Schauspieler dabei haben. Also Jan und Henry treten ja nicht nur alleine auf, sondern haben ja auch manchmal noch menschliche Gegenspieler. Dann sind wir noch ein paar mehr.
0: Und denkst du dir die Geschichte dann immer selber aus?
1: Ich bin Teil des Autorenteams. Also wir sind mehrere Leute, die sich die Geschichten zusammen ausdenken.
0: Ich habe ja meinen Informanten, der mich mit allen Informationen zu Jan und Henry, wahrscheinlich nicht immer nur mit den richtigen Informationen, versorgt hat. Der hat gesagt, dieser Informant, irgendwo hier bei dir in deiner Produktionsfirma soll auch die Erdmännchenhöhle aufgebaut sein.
1: Ja, tatsächlich ist sie das auch. Sie ist nicht so ganz aufgebaut, muss ich jetzt gerade vorwarnen, aber wir können sie uns angucken. Sie ist einfach nur zwei Türen weiter.
0: Das machen wir jetzt hier bei MDR Tweens.

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1: So, pass auf, jetzt sind wir aus der Puppenwerkstatt rausgegangen und jetzt gehen wir einfach einmal quer über den Flur hier in dieses dunkle Zimmer, aber ich kann das Licht anschalten. Das ist unser kleines Studio, hier machen wir alles Mögliche. Und wenn wir jetzt hier mal ein bisschen durch diesen Raum gehen, hier um diese eine Ecke rum, da siehst du nämlich schon die Erdmännchenhöhle. Die sieht ja im Fernsehen relativ groß aus und sehr tief, wie so ein großer Tunnel, durch den wir dann immer gucken zu Jan Henry in ihr Schlafzimmer. Und in Wahrheit, wie du siehst, sind das hier alles nur solche Ebenen aus Styropor oder aus Stoff, die wir hier dann so ein bisschen so hintereinander aufgebaut drapieren, dass das so ein bisschen durch die Kamera so eine kleine optische Täuschung ergibt. Das heißt, dann steht ganz nah an der Kamera ein ganz kleiner so eine Höhlenwelle, die ganz klein ist eigentlich, aber im Bild sieht sie natürlich riesengroß aus. Und dadurch, das machen wir dann so auf verschiedenen Ebenen und dadurch hat man dann später den Blick in diese tiefe Höhle rein, die gar nicht so tief ist.
0: Und das Styropor ist natürlich nicht weiß, das ist dann bemalt, braun, grau, so dass das aussieht wie so eine richtige Erdhöhle. Und hier sind auch so ein paar grüne, künstliche Wurzeln, die sich hier entlang schlängeln, durch diese Höhle durchschlängeln. Und ich finde es aber eigentlich sogar fast größer, als ich das jetzt erwartet habe. Also ja. Wenn man davor steht, das ist schon wie so eine große Bühne eigentlich, in die man jetzt reinguckt oder auf die man drauf guckt. Und nicht so klein und muckelig, wie man das jetzt bei Erdmännchen erwarten würde.
1: Naja, du musst ja immer dran bedenken, man sieht zwar die kleinen Erdmännchen im Fernsehen, aber man muss immer noch auf dem Schirm haben, dass unten immer noch zwei große Männer dranhängen. Also der Carsten Hafke, der spielt den Henry und ich spiele den Jan. Und wir müssen uns ja immer noch auch in diese Höhle reinquetschen und uns da irgendwie verstecken unter den Erdmännchen. Deswegen brauchen wir auch manchmal ein bisschen Platz, damit wir uns da bewegen können.
0: Da ist sowieso die Frage, ist das dann wie so ein Puppentheater? Also, dass es immer irgendetwas geben muss, wo ihr euch dahinter versteckt und dann haltet ihr die Arme mit den Puppen nach oben?
1: Ja, muss es ja nicht zwangsweise, weil wir ja beim Fernsehen sind und da gibt uns ja quasi die Kamera selber den Rahmen. Das heißt, wir können es natürlich auch manchmal machen, dass einfach da, wo das Kamerabild zu Ende ist, da muss dann eben auch das Ende für die Puppe sein. Also wir können dann quasi den Fernsehbildschirm als Theater quasi benutzen. Aber tatsächlich hier in der Höhle haben wir immer meistens irgendeine Erdwelle vor uns, die uns immer eine Deckung gibt und so. Und das ist dann auch manchmal die Herausforderung, weil man natürlich unsere Köpfe auch nicht sehen darf. Und wir müssen uns halt auch auf den Nacken ein bisschen verrenken, damit man den Kopf ein bisschen rausdreht. Oder es muss dann manchmal, wenn man das Bild eingerichtet hat, dann immer nochmal jemand von der Requisite kommen und immer noch einen kleinen Pilz irgendwo drapieren oder ein bisschen Moos irgendwo hinhängen, um eben irgendein Loch zu stopfen, wo vielleicht doch noch ein Stück von uns Menschen durchguckt.
0: Ihr habt, glaube ich, auch immer einen Kontrollmonitor, auf dem ihr dann erkennen könnt, ob wirklich nicht gerade dein Ohr mit ins Bild hängt oder so.
1: Genau, das ist das Tolle an dem Beruf. Man kann während der Arbeit Fernsehen gucken. Es laufen leider immer nur Erdmännchen den ganzen Tag, aber das ist schon ganz richtig. Also unten steht, das haben wir immer einen Bildschirm stehen, wo wir das sehen, was die Kamera filmt. Und danach können wir uns dann bewegen und richten.
0: Und ist das dann nicht aber auch anstrengend? Also die ganze Zeit müsst ihr ja quasi die Puppe in die Höhe strecken und dann über euren Köpfen agieren.
1: Also es ist natürlich, wenn man das jetzt nie gemacht hat, wenn du in deinem Leben noch nie eine Puppe hochgehalten hast, dann wird das für dich sehr anstrengend so. Da wirst du, glaube ich, schon nach 2 Minuten einen schweren Arm bekommen. Bei uns ist es so, da wir das jeden Tag machen, gewöhnt man sich da dran oder hat man irgendwann auch genug Muskeln in der Schulter, dass man da irgendwie problemlos den Arm auch mal 2-3 Stunden hochhalten kann. Aber wie gesagt, wir haben dann auch manchmal unsere Tricks und können uns heimlich mal zwischendurch mal ausruhen. Oder manchmal kannst du dich auch so, wenn wir bei Jan und Henry da im Bett sind, kann ich auch mal den Arm so ein bisschen abstützen, so an der Bettkante und so. Das merkt dann gar keiner.
0: Stimmt, hier steht ja tatsächlich auch mitten in der Höhle quasi der zentrale Ort, das Bett der beiden, also richtig schön mit grünen Bettdecken, die sind schön bezogen und das Ganze sieht auch ein bisschen aus wie so eine Obstkiste oder
1: ja,
0: sowas.
1: Ja, das ist ja die Idee, also die Grundidee bei Jan und Henry, das ist ja wirklich die, dass die sich ihr ganzes Interieur, so ihre ganze Einrichtung selber gebaut haben und so, und also die haben jetzt wenig so reale Möbel zum Beispiel bei sich in der Wohnung. Wir haben immer so, legen Wert darauf, dass das immer so ein bisschen diesen selbstgebauten Look hat oder als hätten sie sich halt eben eine alte Obstkiste irgendwo mal geschnappt und die in ein Bett umfunktioniert und so oder immer ein bisschen was selber zusammengezimmert. Also auch hier ihre Eingangstür ist auch nur so eine, also eigentlich wirklich so eine alte Obstkiste, Da ist man dann manchmal schon so noch vorher auf dem Gemüse- und Obst- und Gemüsemarkt unterwegs und fragt dann die Leute, ob man nicht die alte Kiste haben könnte, damit man daraus noch was verbaut hier.
0: Um schnell eine Kulisse zu bauen. Wir gucken uns ja nachher nochmal bei der Requisite um. Jetzt hast du gerade erzählt, hier in der Höhle sind natürlich Jan und Henry alleine und das ist hier eine Studiosituation, aber ihr dreht ja tatsächlich auch draußen mit echten Schauspielerinnen und Schauspielern. Wie ist das denn eigentlich? Also was ist dann wichtig für die Schauspielerinnen und Schauspieler, wenn sie mit so einer Puppe auf einmal dann zu tun haben?
1: Naja, wir sagen zu denen immer, vergesst uns unten dran, achtet nur auf die Puppe und redet mit der Puppe wie mit einem ganz normalen Menschen eigentlich. Das ist eigentlich das Grundgeheimnis. Man darf die Puppe nicht als Puppe behandeln, sondern als reales Wesen quasi. Und das ist so ein bisschen das Grundgeheimnis. Und die meisten kriegen das auch ganz gut hin. Dadurch, dass wir, während wir spielen, ja immer nach unten auf unseren Bildmonitor gucken, hat das immer den Vorteil, dass wir uns immer von den Schauspielern oft wegdrehen. Das heißt, wenn die dann zwar mit uns sich einen Dialog haben und sich mit uns unterhalten, gucke ich persönlich aber gerade in eine ganz andere Richtung, weil ich halt auf meinen Bildmonitor gucke. Und das heißt, der Schauspieler hat niemanden anderen außer diesem Erdmännchen, mit dem er jetzt reden kann, weil das sind die einzigen Augen, die ihn angucken. Und dann nimmt er sich das dann und die meisten also haben das ganz gut drauf, dass das ein schönes Zusammenspiel wird.
0: Und wenn uns jetzt Jan, den du spielst, also das ist das Erdmännchen mit der lila Nase und den lila Ohren,
1: ja, genau,
0: hier eine kleine Roomtour geben würde durch das Studio, was wäre ihm jetzt besonders wichtig? Was würde er jetzt hier als erstes
2: betroffen? Ja, da muss ich sagen, pass mal auf, da musst du jetzt hier gucken, das ist, wir können jetzt hier kaum reingehen, weil es ist sehr klein und du bist sehr groß. Ich kann mal gucken, ob wir hier durchgehen können, so ein bisschen. Wenn du dich hier durchquetschen magst durch die Tür.
1: Ja, was ich, so, ich brauche ein Ziel.
2: Moment, ein Stück Holz.
1: Ja, ja.
2: So. Das ist hier schon fast in meinem Schlafzimmer. Vorsicht, stolper nicht über das Zeug. So, und hier ist mein Bettchen, das ist das Wichtigste. Und das Wichtigste an diesem Bettchen ist hier die linke Seite, wenn man drauf guckt, weil da liege ich.
0: Aha, sehr gut. Und wo ist dann Martins Platz am Bettchen?
2: Direkt eine Etage tiefer unten drunter.
1: Das Bettchen ist erhöht, das ist hier ungefähr so ein Meter... Ja, so 1,10 Meter hochgebockt und hier oben ist quasi diese Obstkiste und unter dieser Kiste sitzen wir dann und hier oben im Bett ist natürlich, das Bett ist eigentlich nur ein Rahmen und in der Mitte ist natürlich ein Loch, damit wir da einfach die Puppen durchhalten können.
0: Und dann liegen sie hier sehr schön in ihrer grünen Bettwäsche, schlafen friedlich und ja, tanken Energie für den nächsten Fall, den sie natürlich dann als Erdmännchen lösen müssen. Wir ziehen uns jetzt ein bisschen hier aus der Höhle zurück und gucken mal, wo denn jetzt eigentlich Jan sich befindet, wenn er hier nicht im Bett liegt oder wenn er nicht vor der Kamera steht.
1: Ja, bin ich auch gespannt.

0: Mnet Fiends mit Tweenscreen, den Puppen auf der Spur, eigentlich Jan und Henry, aber jetzt sind wir hier in der Produktionsfirma von Martin Reindl an einem Ort angelangt, wo ganz viele Puppen leben, wohnen, wie würdest du das sagen?
1: Hausen? Ich habe keine Ahnung. Da habe ich mir nie Gedanken drüber. Die sind einfach da.
0: Also es ist ein Raum mit großen Regalen und auf diesen Regalen, in den Regalreihen sitzen, Martin hat es ja am Anfang der Sendung schon mal gesagt, also bestimmt über 100 Puppen in den unterschiedlichsten Größen. Also ich sehe zum Beispiel eine Popcorn-Tüte, die auch eine Puppe ist. Dann sind hier unterschiedliche Hunde, Monster, Mäuse, Ratten, blaue Figuren, lila Figuren, rote Figuren, manche mit viel Fell, andere mit weniger. Eine Krabbe ist da, verschiedene Krokodile sehe ich, manche tragen Brille, Elefanten, Storch. Gibt es sowas wie eine Lieblingspuppe, die hier sitzt?
1: Man Vielfalt. Eine Lieblingspuppe, nee, dazu äußere ich mich nicht. Das werde ich immer wieder gefragt und dann sage ich immer als Antwort, man fragt eine Mutter auch nicht, was das liebste Kind ist.
0: Auch nicht vor den Puppen vor allen Dingen.
1: Nein, das sowieso traurig sind. Nicht. Ja eben, hier wird niemand bevor oder benachteiligt.
0: Wir sind ja eigentlich wegen Jan und Henry da und wir haben über Jan schon gesprochen. Wir haben ihn auch immer mal wieder gehört. Und hier auf dem Tisch sitzt jetzt tatsächlich der Jan, also das Erdmännchen mit, ich habe es gesagt, lila Nase, lila Ohren. Daneben sitzt ein kleines Stückchen weiter der Henry, der hat
1: rotbraune Nasen und Ohren und Zähne. Im Gegensatz zu Jan hat ja Henry schon immerhin vier Zähne.
0: Ah ja, okay, 1, 2, 3, 4, stimmt, sind da. Und ich sehe also diese Erdmännchen, die haben an ihren langen Armen so, ja, wie so ein Drahtgestell,
1: Stäbe. Ja, das sind die sogenannten Armstäbe, denn ich stupfe jetzt mal rein, das sieht man im Radio wahnsinnig gut.
0: Also Martin steckt jetzt seine Hand in die Puppe.
1: Martin hat jetzt seine Hand in der Puppe und schon ist die Puppe lebendig, nämlich ich. So, und also diese besagten Stäbe hier, die hängen an den Armen dran und damit kann ich eben die Hände von Jan Henry bewegen. Es gibt manche Figuren, die haben Hände, wo ich wirklich wie in einen Handschuh mit meiner echten Hand noch reingreifen kann. Dann können die Puppen auch was greifen und so. Aber weil Jan Henry so dünne Ärmchen und so kleine Händchen haben, passe ich da mit meiner realen Hand ja nicht rein. Und deswegen haben diese Figuren dann immer so kleine Stäbe, so kleine Drähte an den Armen, mit denen wir die dann ein bisschen bewegen können und so.
0: Und das heißt also, du brauchst eine Hand, um die beiden Hände dann mit diesen Stäben zu führen.
1: Ja.
0: Und deine andere Hand steckt natürlich in Jan drin und damit bewegst du sein Maul.
1: Genau, damit kann ich dann den Mund auf und zu klappen.
0: Nun ist, ich meine, Jan, ich möchte dir da nicht zu nahe treten, aber letztlich ist Jan tatsächlich nur ein Stück Stoff.
1: Oh ja, davon habe ich auch schon gehört, aber das verstehe ich immer noch nicht.
0: Wie schaffst du es als Puppenspieler, dass tatsächlich so ein Stück Stoff auf einmal Gefühle, also Emotionen zeigt, wie Angst oder Freude? Geht das nur über die Stimme?
1: Ja, das geht natürlich auch über das Spiel. Also es ist ja so ein Mix aus allem. Ne? Das ist, ich sage ja immer, die Puppen sind wie zu klein geratene Kostüme. So, also die passen halt nur über meinen Arm und dann muss ich halt alles, was ich sonst als Mensch, als Schauspieler mit meinem Körper machen würde, muss ich jetzt in meinen Arm reingeben und denen das machen lassen. Es ist ja so, wenn du dich zum Beispiel irgendwie verkleidest, wenn du dich jetzt zum Karneval irgendwie oder zum Fasching irgendwie lustig verkleidest als, was weiß ich, als Polizist, dann nimmst du ja auch gleich so eine Haltung ein, dann redest du ja auch automatisch eher wie so ein Polizist und hast vielleicht irgendwie gleich mal so einen anderen Tonfall, kann ich mal ihren Führerschein sehen. So, und so ähnlich ist es mit so einer Puppe auch. Wenn ich in so ein Erdmännchen reinschlüpfe, dann ist das, als würde ich so ein Kostüm anziehen und dann bin ich sofort ein bisschen in dieser Rolle drin und dann bin ich ein bisschen niedlicher und so ein bisschen neugieriger und ein bisschen aufgeweckter. Und so, das steckt an.
0: Und natürlich kann man auch so Bewegungen wie zum Beispiel, keine Ahnung, Jan fürchtet sich, dann kann man natürlich auch die Hand ein bisschen zittern lassen.
1: Genau. Also es ist dann, man kann erstaunlicherweise, weil eigentlich können diese Figuren gar nichts. Das ist ja eigentlich, die haben auch keine großen Mechaniken drin. Es gibt ja nun auch so Puppen, die haben jetzt dann wirklich noch so Technik drin, dass die da mit den Augen klappern können und oder sonst irgendwelche Sachen bewegen. Das können die alles nicht. Also die haben ja, das sind ja ganz, ganz simple, im Grunde sind das so wie so Sockenpuppen fast so ähnlich. Also die man ja so sich selber baut aus irgendwelchen alten Socken und Tischtennisbällen. So ähnlich vom Prinzip her sind die Erdmännchen eigentlich auch. Und dann ist es einfach nur, wenn der erschrocken ist, dann schreckt die Hand halt ein bisschen zurück. Wenn er neugierig ist, geht sie ein bisschen nach vorne. Wenn er traurig ist, lässt er den Kopf hängen. Also da kann man schon viel rausholen. Ich bin selber überrascht, was alles geht.
0: Nun sehe ich, dass direkt neben Jan eine andere sehr berühmte Figur sitzt. Sie ist rot, sie ist flauschig, hat eine orange Nase, hat große weiße Kulleraugen, sieht aus wie ein kleines Monster.
2: Das ist ein kleines Monster, das ist Elmo.
0: Aus der Sesamstraße. Und du bist tatsächlich auch Elmo aus der Sesamstraße.
1: Ja, tatsächlich. Man mag es gar glauben. Der ist aber jetzt keine Puppe, die ich gebaut habe. Der ist jetzt purer Zufall. Da ist jetzt Glück, den heute hier zu treffen. Der ist jetzt gerade zu Besuch hier auch. Aber der kommt normalerweise, wird der aus New York tatsächlich, aus Amerika eingeflogen. Dann drehen wir mit dem für die Sesamstraße hier.
0: Warum wird er aus New York eingeflogen? Was macht der in New York?
1: Da kommt er ursprünglich her. Also du musst dir das in New York bei der Jim Henson Company so vorstellen. Das sieht ungefähr so aus wie hier bei mir jetzt, nur irgendwie 10-mal so groß. Das ist also eine, Jim Henson war ja der Erfinder der Muppets und hat die ganzen Figuren aus der Sesamstraße erfunden und gebaut oder mit seinem Team gebaut. Und der hat das alles so in die Wege geleitet und der hatte halt seinen Hauptsitz in New York und da gibt es diese Firma immer noch und die immer noch diese Figuren für die Sesamstraße herstellt und von dort halt in die ganze Welt dann verteilt und verschickt und so kommen die dann eben auch hier zu uns.
0: Und extra für Deutschland wird eine eigene Sesamstraße gedreht, die deutsche Sesamstraße, und da bist du eben der Elmo. Wie bist du eigentlich zur Sesamstraße gekommen?
1: Ich habe schon mit Puppen was fürs Fernsehen gemacht vorher. Ich habe viel beim WDR gemacht. Es gab eine Unterhaltungssendung, die hieß Zimmerfrei, wo ich so jede Woche mit ein paar Puppen so kleine Comedy-Einlagen gemacht habe. Da sahen mich einfach die Kollegen von der Sesamstraße, die das herstellen, und haben halt irgendwie gerade nach neuen Spielern gesucht und haben mich irgendwie kontaktiert und gefragt, ob ich Lust hätte, da mitzumachen. Und natürlich hatte ich Lust, da mitzumachen. Ehrlich gesagt war die Sesamstraße auch einer der Gründe, warum ich überhaupt in diesem Beruf gelandet bin, weil ich das eben als Kind schon immer so toll fand und das gesehen habe und dahin wollte.
0: Lernt man eigentlich Puppenspieler oder wie wird man Puppenspieler?
1: Also man kann es auch lernen. Es gibt auch richtige Ausbildung dafür in zum Beispiel in Berlin oder Potsdam und in Ludwigsburg gibt es auch sowas. Also es gibt mehrere Ausbildungsstätten. Das ist dann aber mehr so Puppen fürs Theater und für andere tolle Sachen. Das, was ich mache, dieses Fernsehpuppenspiel, das ist nochmal so eine eigene Kategorie für sich. Das lernt man tatsächlich nicht so richtig an diesen Hochschulen. Ich muss da gestehen, das habe ich mir selber beigebracht. Also ich wollte das immer machen und ich habe halt immer so viel wie möglich gespielt und mit meiner ersten Figuren damals zusammengebaut und einfach mit der Videokamera aufgenommen und habe einfach immer viel gemacht und geübt und auch natürlich viel mehr angeguckt, was andere Kollegen und Vorbilder so treiben und wie die das so machen, und habe das so analysiert und dem so ein bisschen nachgeeifert.
0: Werden Puppen vor der Kamera anders gespielt als im Theater?
1: Ja, es ist schon ein bisschen eine andere Spielweise. Also angefangen mit dem, was ich dir vorhin schon erklärt habe, mit dem Bildmonitor, weil wir halt eben nicht zu unserer Puppe hochgucken. Im Theater haben oft die Leute die Puppe über dem Kopf und schauen halt auch zu ihrer Puppe hoch, um zu sehen, was sie da machen. Das mache ich gar nicht, sondern ich gucke halt immer nach unten auf meinen Bildschirm und steuere die Figur dadurch. Das kann auch nicht jeder, weil du musst ja auch denken, das Bild ist ja auch dann unter Umständen auch seitenverkehrt, also das Kamerabild. Das heißt, wenn ich dann meine Puppe nach rechts drehe, geht es auf dem Bild nach links und so, da musst du dann auch manchmal mit dem Gehirn ein bisschen umschalten können. Und dann haben die natürlich so eine eigene Art, wie man da mit dem Mund klappert, so damit das irgendwie halbwegs realistisch aussieht im Fernsehen.
0: Wir klappern jetzt nochmal ein Stückchen weiter, setzen uns jetzt gleich nochmal an Martins großen Schreibtisch. Oder Schreibtisch kann man eigentlich gar nicht sagen. Also es war mal ein Schreibtisch, jetzt liegen sehr viele Sachen
1: irgendwo
0: drauf.
1: Irgendwo in diesem ganzen Haufen Zeug ist auch noch ein Schreibtisch.
0: Und wir gucken mal, ob wir vielleicht gleich noch unsere eigene Puppe basteln können, hier bei MDR Tweens.

0: Mnet Fiends mit Tweenscreen zu Besuch bei Martin Reinl und er spielt nicht nur die Puppen wie Jan zum Beispiel von Jan und Henry, nein, er baut sie auch und jetzt sind wir hier nach wie vor in seiner Produktionsfirma unterwegs und an einer Regalwand angekommen. Da sitzen allerdings nicht viele bunte Puppen drin wie in einem anderen Regal, sondern ich sehe nur bunte Ordner. Das ist jetzt für mich erstmal so ein bisschen langweiliger, allerdings auch so ein paar Kästen, da gucken Federn
1: ja,
0: raus.
1: Ja, siehst du, ja, das ist jetzt, es sieht hier ein bisschen aus wie in so einem langweiligen Büro. Du hast schon ganz recht. Aber tatsächlich in diesen Aktenordnern, die du hier siehst, da sind die ganzen Puppen drin, sozusagen.
0: Die Baupläne.
1: Die Baupläne, tatsächlich. Okay. Weil es ist ja so, ich baue jetzt nicht einfach so wild drauf los und guck, was passiert, sondern ich habe ja vorher schon mir irgendeine Idee ausgedacht, was ich haben möchte, so, oder was ich brauche. Manchmal hat man ja ein Drehbuch und dann steht da drin, jetzt brauchen wir irgendwie einen Ohrwurm zum Beispiel und dann muss der ja irgendwo herkommen, so. Und dann passiert das eigentlich in der Regel so, dass ich vorher erstmal irgendeine Skizze mache. Das ist manchmal nur irgendeine Kritzelei. Ich greife jetzt mal wirklich so blind irgendwie hin, ohne zu wissen, was ich auspacke. Du siehst, dass hier sind in diesen Ordnern.
0: Mit vielen Klarsichthüllen.
1: Und da sind dann hier immer so Zeichnungen drin. Dann mache ich dann, hier hatte ich zum Beispiel, das ist Professorin Hase. Das ist eine Figur, die auch bei Jan und Henry vorkommt. Und als die entstanden ist, da gab es also erstmal die nur auf dem Papier, nur als Idee. Und dann habe ich halt so eine Zeichnung gemacht wie die. Das ist jetzt ja einfach nur so eine kleine Kritzelei. Aber damit geht es dann los, dass ich so eine Zeichnung habe. Und dann denke ich mir so aus, wie kann die nun dreidimensional werden und welche Farbe hat die? Und dann gehe ich darüber an mein Regal mit den ganzen Stoffen.
0: Auch in den unterschiedlichsten Farben, grün, gelb, blau. Und manche sind so wie so ein Flocati-Teppich, so ein bisschen flauschig. Ja. Andere sehen aus wie die Kuscheldecke, die man auf dem Sofa hat.
1: Ich suche dann immer wieder mir was zusammen. Manchmal entdecke ich was, wenn ich unterwegs bin oder wenn ich mal an einem Stoffladen vorbeikomme, gucke ich mich gerne mal ein bisschen um. Was haben die denn so da in der Auswahl? Weil es ist manchmal so ein kleines, auch eine Detektivarbeit, da das richtige Material zu finden. Und wenn ich jetzt so eine Idee habe, zum Beispiel für Professorin Hase, dann mache ich mir den Gedanken, welche Farbe könnte die haben, wie könnte die aussehen und dann gehe ich mal durch die Farben, dann gucke ich mir hier die Materialien an, dann denke ich, ja, die sollen ein bisschen flauschig sein, aber nicht zu flauschig und dann, wenn du dich einmal hier umdrehst, siehst du hinter dir hier das Schaumstofflager, da siehst du also ganz viel Schaumstoffplatten und daraus entsteht dann wieder erstmal so ein Grundgerüst. Das heißt, so eine Figur hat ja immer eine Art Skelett quasi drin, die ihr eine Form gibt. Letztlich ist jede Figur aus solchen Schaumstoffplatten erstmal gebaut.
0: Also man muss sie erstmal ausschneiden quasi ein bisschen.
1: Genau.
0: Also so Schablonen.
1: Es ist im Grunde wie ein Fußball, der ja auch so aus einzelnen Teilen besteht und dann erst rund wird, wenn du diese Teile zusammensetzt. Genauso ist das bei einer Puppe auch. Dass die dann eben, nur benutze ich halt kein Leder wie beim Fußball, sondern eben einfach solche Schaumstoffplatten. Und da schneide ich die halt dann passend so zurecht und klebe die dann erstmal so zusammen, dass dann erst schon mal so eine Kopfform daraus entsteht. Und das wird dann mit diesem Stoff, den ich mir vorher ausgesucht habe, dann überzogen.
0: Ja, und dann fehlen natürlich noch sowas wie Zunge, Nase, Augen.
1: Genau, das sind dann die ganzen Feinheiten, die dann halt nach und nach dazukommen. Es gibt ja nicht so einen Baumarkt nur für Puppen. Deswegen muss man da halt auch ein bisschen erfinderisch werden, ein bisschen kreativ werden und sich halt alles Mögliche ausdenken, woraus könnte ich die machen. Deswegen, bei mir werden oft Sachen verbaut, die eigentlich gar nicht für Puppen gedacht sind.
0: Also zum Beispiel?
1: Ja, wenn ich mir zum Beispiel die Augen von Jan und Henry angucke, diese halbrunden weißen Glubschaugen, das sind tatsächlich sogenannte Wandpuffer. Also die habe ich wirklich im Baumarkt gekauft. Das sind also diese so Gumminöpselis, die ich so an die Wand klebe, damit, wenn du immer die Türen so laut aufknallst, damit die nicht da an die Wand bummern.
0: Schlagen, ja.
1: Und da habe ich mir die angeschafft und die funktionieren wunderbar als Augen.
0: Und zwei schwarze Punkte natürlich noch auf diese weißen.
1: Die sind aus Moosgummi tatsächlich in dem Fall oder manchmal schneidet man die aus Samt aus oder manchmal gibt es auch so Klebepunkte, die man entdeckt. Also man läuft als Puppenbauer immer mit offenen Augen durch die Welt, weil man denkt, alles, was ich irgendwo sehe, könnte ich vielleicht irgendwie als Material verwenden oder verarbeiten. Es gibt zum Beispiel hier das kleine Mädchenmonster, was wir in der Sendung Timster machen.
0: Team Timster, auch ein Medienmagazin beim Kika, genau.
1: Richtig, und da gibt es das kleine Mädchenmonster. Das ist so eigentlich ein ganz großes Monster, was aber so rechts und links so lustige Zöpfe hat. Und dann sagt es immer, es wäre das kleine Mädchen. Und das hat zum Beispiel zwei Spielzeug-Plastikfernseher als Augen. So, und da habe ich tatsächlich in so einem Souvenirladen so einen kleinen Plastikfernseher gekauft und habe den zu Augen gemacht, weil es ja ein Medienmonster ist und deswegen wollte ich da ein kleines Zitat einbringen.
0: Also es gibt im Prinzip nichts, woraus man nicht auch noch eine Puppe bauen könnte. Genau. Ist natürlich vielleicht auch ein guter Tipp für alle, die jetzt zuhören zu Hause. Hast du irgendwie so eine Empfehlung, wer jetzt vielleicht so seine allererste Puppe mal bauen möchte, der sich jetzt heute von uns und vor allen Dingen von dir so ein bisschen begeistern lässt?
1: Ja, natürlich. Das Einfachste ist natürlich jetzt die berühmten Sockenpuppen. Und wenn man sich einfach so eine Socke erstmal über die Hand zieht und da oben irgendwie aus, sei es aus Pingpongbällen oder aus Wandpuffern oder vielleicht einfach nur aus Papier oder Moosgummi ausgeschnitten ein paar Augen drauf macht, dann hat man schon seine erste grobe Figur und so.
0: Ich glaube, du hast sogar auch mal aus einem Waschlappen eine Puppe gebastelt.
1: Ja, ne? Natürlich, den Jammerlappen. Der sitzt hier unten irgendwo. Moment.
2: Hier, ich bin der Jammerlappen.
0: Das ist tatsächlich eben so ein Lappen, den man irgendwie benutzt, um zum Beispiel Staub zu wischen.
2: Was? Wie bitte? Mich kannst du doch nicht zum Staubwischen benutzen.
0: Nein, du bist natürlich...
2: Da kriege ich meinen Schnupfen von.
0: Hast du eine Hausstauballergie,
2: ja? Ja, total. Was meinst du, warum ich der Jammerlappen bin?
0: Ja, das tut mir natürlich sehr leid.
2: Ja, mir auch.
0: Du, der Jammerlappen hat auch sehr traurige Augen, in die ich gerade blicke. Mhm. Aber du hast diesen Lappen natürlich tatsächlich noch ein bisschen bearbeitet.
1: Oder? Ja, es ist tatsächlich kein... Es ist tatsächlich in dem Fall kein wirklich echter Lappen, sondern ein aber Lappenmaterial, was ich verwendet habe. Und dann habe ich da eine kleine Kopfform ausgeschnitten und so. Aber wenn du mal guckst, das ist, könnte auch eine Socke sein hier, wenn man so will. Ne?
0: Also unser Tipp, legt mit der Socke los zu Hause und einfach zwei Augen dran. Können zum Beispiel natürlich auch zwei Tischtennisbälle sein und sowas. Und schon habt ihr vielleicht euren ersten Wurm, wie hier den Ohrwurm, den wir vorhin kennengelernt haben. Und dann könnt ihr natürlich zu Hause eure ersten großen Auftritte mit eurer eigenen Puppenshow haben.

0: Mnet Fiends mit Tweenscreen. Wir sind jetzt hier in der Produktionsfirma von Martin Reinl einen Raum weiter, nachdem wir gerade im Puppenzuhause gewesen sind und vor allen Dingen auch in der Werkstatt. Sind wir jetzt wo gelandet?
1: Jetzt sind wir in der Requisite, in einem der Requisitenräume. Es ist ja so, dass ja Puppen- und Erdmännchenhöhle im Bild zeigen, ist ja ganz schön und gut, aber es ist ja auch dann mit der Zeit ein bisschen langweilig. Die Puppen brauchen ja auch irgendwas zu tun oder brauchen auch manchmal Dinge, die sie in die Hand nehmen können. Und die sammeln wir hier. Also wir haben hier ganz viele Kisten stehen, in denen halt alles, was irgendwie in den Folgen zu sehen ist, zu sehen ist. Also hier ist, heben wir alles auf von Bilderrahmen, irgendwelchen künstlichen Torten. Da kommt gerade die Georgia reinspaziert, die
0: Hallo,
1: hier
0: Georgia.
1: Für die Requisite zuständig ist.
0: Ja, und ich sehe schon, da ist ein großer Container, Georgia, mit Melonen und Kürbisse. Sind das echte Melonen und Kürbisse?
2: Nein, das sind natürlich keine echten Melonen und Kürbisse. Die haben wir gebastelt. Also die Melonen sind zum Beispiel aus Softbällen, die wir dann angemalt haben, sodass sie aussehen wie Melonen. Gerade für die Puppen muss man immer bedenken, dass sie besonders leicht sind, die Requisiten, dass sie dann halt auch an einem kleinen Metallstäbchen irgendwie hochgehalten werden kann oder von den Puppenspielern dann auch über längere Zeit dann hochgehalten werden kann mit den Armen.
0: Was war so das Ungewöhnlichste, was du mal gebaut hast?
2: Also ich fand jetzt bei dieser Staffel war das Dach eine schöne Sache, die wir gebaut haben. Also wir hatten ein Bild, wo Jan und Henry auf dem Dach sind und das konnten wir natürlich nicht wirklich in Real Life nachmachen, weil es wäre ja ein bisschen zu gefährlich gewesen. Und dann haben wir einen Teil eines Daches nachgebaut. Und das haben wir aus Spülschwämmen gemacht, also die Schieferplatten.
0: Weil die so ein bisschen von der Struktur ähnlich aussehen wie so eine Schieferplatte, die man als Dachziegel verwendet.
2: Genau, und man kann sie leicht bearbeiten. Sie sind günstig, sie sind in großen Mengen gut zu besorgen. Man kann sie gut einfärben. Wenn sie getrocknet sind, bleiben sie ja auch so ein bisschen in der Form, wodurch wir so eine kleine Rundung erzeugen konnten. Und das hat, ja, das sah richtig gut aus.
1: Wir haben immer noch so ein bisschen den Ehrgeiz, alles selber zu machen und mit der Hand herzustellen und im Idealfall sogar auch ohne diese ganzen Computertricks auszukommen. Und da gibt es auch manchmal so Szenen, wo wir halt dann auch alle gemeinsam an irgendetwas ziehen und arbeiten müssen, damit irgendwas funktioniert. Also wir hatten jetzt in den neuen Folgen zum Beispiel eine Sequenz, da haben wir haben eine Elefantendame in der Serie, Elfie Fant, und

0: dazu pusten und der andere musste noch den Rüssel halten.
1: Und ich habe vorhin Martin auch schon gefragt, wie er zum Puppenspieler geworden ist. Requisiteurin, kann man das lernen?
2: Das kann man lernen. Man kann sich einfach ins kalte Wasser werfen und es einfach machen. Ich habe ein bisschen den komplizierteren Weg gewählt. Ich habe eine Grundausbildung als Gestalterin im visuellen Marketing gemacht und habe dann eine Weiterbildung in Form eines Volontariats beim WDR auch gemacht, um dann mit einer Abschlussprüfung zur Requisiteurin zu werden.
1: Und das heißt, man muss aber natürlich tatsächlich auch sehr geschickt sein. Also wer irgendwie Probleme hat, die Bastelschere zu halten, ist jetzt nicht unbedingt geeignet.
2: Das stimmt. Also man sollte schon ein Gespür für Gestaltung und ein Händchen für grundlegende handwerkliche Sachen haben. Aber dieser Beruf ist so vielfältig und je nach Produktion gibt es andere Herausforderungen und Anforderungen, die man erfüllen muss, dass man da eigentlich gar nicht sagen kann, irgendjemand ist überhaupt nicht geeignet, nur weil er handwerklich nichts drauf hat. Das ist das Schöne in so einem Team, dass man sich halt ergänzt und schaut, wer kann was am besten und dann teilt man sich dann eben so auf.
1: Ich habe gerade noch mal ein bisschen meinen Blick schweifen lassen und neben dem Kasten, in dem Blätter und Gebüsch drin ist, also das sind natürlich jetzt ja einfach so Kunstblätter und künstlich grüne Büsche, sind meine Augen an einem Kasten hängen geblieben. Da steht Schnee drauf. Der schmilzt doch, oder was ist da drin?
2: Nein, das ist natürlich Kunstschnee. Da gibt es auch verschiedene Arten. In diesem Fall sind das kleine Kunststoffflocken, die, also wenn man so ganz dünnes Kunststoff hat, was dann so auseinandergerupft ist, das ist im Endeffekt dann Kunstschnee. Aber es gibt natürlich auch noch andere Formen. Man kann das zum Beispiel auch mit Schaum machen oder mit Styroporflocken oder Papierflakes. Verschiedene Möglichkeiten. Und je nachdem, wie groß der Schnee sein soll, was für einen Schneeeffekt er geben soll, schaut man dann halt eben auch, was für einen Schnee man nimmt.
1: Große Flocken, kleine Flocken, alles kann hier quasi einfach aus der Kiste rieseln und schon tapsen Jan und Henry durch die schönste Winterlandschaft.
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0: Mnet Fiends mit Fiends Screen. Damit geht unsere kleine Entdeckungstour heute durch die Produktionsfirma Big Smile zu Ende. Das ist die Produktionsfirma, die
1: Jan und Henry!
0: Genau.
1: Die Jan und Henry machen!
0: Die Abenteuer ins Fernsehen bringt. Und Jan und Henry sind tatsächlich hier überall. Hier ist auch ein tolles Ölgemälde in einem großen Rahmen. Da liegt tatsächlich Henry hingegossen in einer italienischen Landschaft, wie ein Künstler mit einem weißen Gewand und einem Künstlerhut.
2: Das ist Goethe. Das ist eine Parodie. Wir haben ja überall hier in der Firma hängen berühmte Gemälde, aber mit Erdmännchen-Motiven. Das haben wir mal tatsächlich gemacht für eine Museumsgeschichte, wo ein Bild gestohlen wird. Und das ist ja so, dass du darfst im Fernsehen nicht einfach irgendein Bild an die Wand hängen und filmen, sondern du musst immer Rechte daran haben und das muss dir erlaubt sein, dass du dieses Bild zeigen darfst. Und dann haben wir gesagt, ach, dann malen wir einfach selber ein paar Bilder und hängen die dann auf.
0: Ja, und da gibt es ein berühmtes Bild mit dem berühmten Dichter Goethe in einer ganz ähnlichen Pose, genau. Und das, darauf spielt das natürlich
2: genau.
0: an.
2: Genau, und wir haben also quasi echte Bilder gesucht. Es gibt ja die berühmte Mona Lisa und also wir haben die ganzen großen Künstler uns zusammengesucht, haben dann einfach uns deren Originalbilder angeguckt und haben gesagt, dann malen wir die jetzt nach oder empfinden die nach, aber eben immer mit Erdmännchengesichtern drin.
0: Mittlerweile sind natürlich Jan und Henry selber Stars und es gibt tatsächlich ein Denkmal von Jan und Henry, was gerade aufgebaut worden ist in Erfurt, ne?
2: Das stimmt. Jan und Henry sind jetzt als Statue zu bewundern in Erfurt. In Erfurt sitzt ja der Kika, wie jeder weiß. Und deswegen sind auch in ganz Erfurt über die Stadt verteilt berühmte Kika-Figuren zu finden. Also wenn man am Bahnhof aussteigt, steht da Bernd das Brot und irgendwo sitzt der Sandmann auf einer Parkbank und Pitti Platsch und alle möglichen anderen noch. Und da sind jetzt Jan und Henry dazu gesellt worden und die stehen vor dem Erfurter Zoo, kann man die bewundern.
0: Also Jan und Henry entweder in Erfurt besuchen, vor dem Zoo oder natürlich im Kika, wo sie spannende Fälle lösen.
1: Das stimmt. Oder du kommst eben mal hier wieder vorbei mit deinem Radio und dann besuchst du uns.
0: Genau, ich wäre ja sozusagen in der Jan und Henry Welt der Herr Radiomoderator.
1: Genau, hallo Radiomoderator. Jetzt mach die Abmoderation, Herr Radiomoderator, denn die Radiosendung ist jetzt zu Ende, lieber Radiomoderator.
0: Deshalb sage ich vielen Dank an Martin Reinl, dass wir heute hier sein durften, dass du uns erklärt hast, wie eine Folge von Jan und Henry entsteht und vor allen Dingen natürlich, wie man Puppen zum Leben erweckt. Und Jan, auch dir vielen Dank, dass du hier mit sachdienlichen Hinweisen dann zwischendurch mal ausgeholfen hast.
1: Bitteschön, ich gehe jetzt ins Bett. Alle Augen zugemacht, ich schlafe jetzt die ganze Nacht.
0: Guten Nacht und bis zum nächsten Mal hier bei MDR Tweens. Ich bin Tim und tschüss. So langweilig war die Sendung jetzt eigentlich auch nicht.
1: Doch.

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1: Aus einer neuen Freundschaft ist auch neue Musik entstanden bei Gentleman und Michael Patrick Kelly. Die zwei haben sich bei Sing Mein Song kennengelernt und sind richtig gute Freunde geworden. Ihren Song Wildfire haben sie zusammen im Studio auf Mallorca geschrieben. Gentleman hat erzählt, dass er nach einer kreativen Pause endlich wieder neue Ideen hatte. Und der Song ist jetzt auf seinem neuen Album Gratitude mit dabei.

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1: Wir fahren Zug mit Stella Lefty. In ihrem Song ist die US-amerikanische Singer-Songwriterin nämlich auf dem Weg nach Boston. Im echten Leben eher so mit dem ICE an die Spitze unserer ganz persönlichen Charts. Denn wenn wir diesen Sommer eines brauchen, dann sind es ihr entspannter Vibe, ihre rauchige Stimme und die gute Laune Country-Klänge. Boston fühlt sich an wie bei einer langsamen Dampflokfahrt durch Felder und Wälder, den Kopf aus dem Fenster zu stecken und die warme Sommerluft zu schnuppern.

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2: Slater will tanzen. Slater kommt aus den USA und ist bekannt für ihren auffälligen Look mit viel Glitzer, langen blonden Haaren und coolen Outfits. Ihr Song Dance ist ein echter Gute-Laune-Track, bei dem man am liebsten sofort aufspringen möchte. Sie liebt Popmusik aus den 2000ern und lässt sich davon in ihren Songs inspirieren. Ein bisschen wie ein moderner Throwback.

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1: Max und Nikolas sind gekommen, um zu bleiben und uns mit richtig guter, chilliger Musik zu versorgen. Neptunica heißt das Duo und ist in der Electronic Dance Music Szene schon richtig bekannt. Seit 10 Jahren machen die Jungs Musik mit Stars wie Lost Frequencies, Gestört aber geil und Marshmello. Passend zu ihrem Namen und ihrer Heimat Hamburg zeigt das Logo von Neptunica ein großes N in einem Anker. Das Lied What If beschäftigt sich mit den Was-wäre-wenn-Fragen, die wir uns manchmal stellen. Und eine ist dabei ganz präsent. Was wäre, wenn wir es einfach ausprobieren und herausfinden?

0: zwei Hits für die Ewigkeit. Das zarttraurige Yesterday von den Beatles und das wilde Satisfaction der Rolling Stones. Beide Songs kamen im Jahr 1965 heraus. Und schon damals, vor über 50 Jahren, lautete die große Frage: Beatles oder Stones? Wer ist die coolere Band? Auch heute noch streiten Musikfans weltweit darüber. Zum Beispiel MC Fitti und Bosse.
1: Damals war das ja so, dass die Stones eher so die richtig krassen Rebellen waren und man konnte keine Interviews mit denen führen, weil die einfach so arrogant waren. Ich fand Mick Jagger im Tanzen immer sehr gut.
2: Mein Vater hat immer Beatles gehört, das war immer sehr prägnant für mich. Die Songs von den Beatles feiere ich auch mehr.
0: Fakt ist, die Beatles aus der englischen Stadt Liverpool waren die erste Band, die in den 1960er Jahren Teenager zum Kreischen brachten. Wo die vier Jungs mit der Pilzkopffrisur auch hinkamen, besonders die Mädels rasteten komplett aus. So etwas hatte es vorher nur bei Elvis Presley gegeben. Teilweise konnten die Beatles bei Konzerten wegen dem Gekreische ihrer eigenen Musik nicht mehr hören. Das ging den vier Musikern, John Lennon, Paul McCartney, George Harrison und Ringo Starr, irgendwann so auf die Nerven, dass sie sich 1966 entschieden, keine Konzerte mehr zu spielen. Die Rolling Stones hingegen dachten gar nicht daran, jemals mit dem Live-Spielen aufzuhören. Noch vor einem Jahr spielten die alle weit über 70-jährigen Bandmitglieder ihre letzte gefeierte Welttournee. Rolling Stones-Sänger Mick Jagger kann vom Touren einfach nicht genug kriegen, wie er mal im Interview erzählte.
3: Ich werde niemals müde, meine Songs live zu spielen, selbst wenn man es jede Nacht tut. Man dreht halt einfach ein bisschen an der Setliste und dann wird mal eben fix ein halbes Dutzend Songs ausgetauscht.
0: Während die Rolling Stones sich also auf ihren legendären Konzerten austobten, haben die Beatles lieber im Studio herumgebastelt. Das war ihre Spielwiese. Dort probierten sie Dinge aus, die nie ein Musiker zuvor ausprobiert hatte. Heraus kam unter anderem die Platte Sgt. Pepper's Lonely Hearts Club Band, für viele noch heute das beste Musikalbum aller Zeiten. Der Streit dauert an. Rolling Stones oder Beatles? Die harten Jungs beantworteten die Frage früher eindeutig mit Stones. Die schlauen Sensibelchen waren sich einig: Beatles. Eigentlich ein alberner Streit, denn großartig und vor allem wichtig für die Popwelt waren beide Bands. Findet auch der Bremer Rockmusiker Grillmaster Flash.
4: Mir persönlich ist das völlig egal, weil ich habe auf sowas gar keinen Bock. Ich finde beide gut. An den Stones mag ich, glaube ich, dass sie nicht einfach nicht aufhören. Und an den Beatles mag ich, dass sie, glaube ich, rechtzeitig aufgehört haben.
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1: Wenn Kygo in den Himmel kommt, erwartet ihn da eine riesige glitzernde Palme in Disco-Kugel-Optik. Das verrät uns das Coverbild seines neuen Songs Heaven on Your Mind. Gesungen wird der von Dan Timinski aus Amerika, dessen Stimme schon viele von älteren Dance-Hits kennen. Wenn du dich mal verloren fühlst, bin ich da und zeig dir den Weg, singt er. Und damit die Disco-Palme auch Sinn macht, gibt's dazu natürlich die typischen fluffigen Sommerbeats von Kygo.
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1: Leonie und Marcus and Martinez wollen uns tanzen sehen. Die norwegischen Zwillingsbrüder sind mittlerweile richtig erwachsen geworden und bereit, das Nachtleben auf den Kopf zu stellen. Zusammen mit Leonie träumen sie in ihrem Song Moonlight davon, die ganze Nacht im Mondlicht durchzutanzen. Für das Coverfoto sind sie sogar auf ein Berliner Dach geklettert, mit einem riesigen Mond im Hintergrund. Aber ich sag's euch, die Sonne eignet sich auch ganz hervorragend als Disco-Kugel.
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1: Bad Chief liefert uns den Groove, hat aber auch eine spannende Botschaft. Im Song Monster geht es darum, genauer hinzuschauen und Menschen nicht nur nach dem ersten Eindruck zu beurteilen. Bad Chief erzählt von der Neugier auf das, was hinter einer Fassade steckt und von dem Wunsch, sein echtes Ich zu zeigen. Für das Musikvideo hat sich Bad Chief niemand geringeren als Maxton Hall-Star Harriet Herbig-Matten, aka Ruby Bell, an seine Seite geholt.

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1: New York, Mitte der 70er Jahre. In den Stadtvierteln Bronx und Brooklyn entsteht ein ganz neuer Sound. Ein DJ legt Platten auf, allerdings spielt er nur die Teile von den Liedern, in denen kein Gesang zu hören ist. Dazu schnappt sich ein anderer ein Mikrofon und improvisiert dazu Sprechgesang. Der Rap ist geboren. Eine Musik, die anfangs vor allem bei jungen Schwarzen sehr beliebt ist. Der erste richtige Hip-Hop-Hit war dann der Song Rapper's Delight aus dem Jahr 1980. In den ersten Jahren war Hip-Hop vor allem Partymusik. Erst später fingen Rapper dann an, sich den Frust über ihren Alltag von der Seele zu rappen. Denn die meisten jungen Schwarzen lebten damals in Armut. Gewalt und Kriminalität standen auf der Tagesordnung. Ein Rapper namens Grandmaster Flash beschrieb 1982 im Song The Message das Leben in der Bronx und rappte über kaputte Flaschen und Leute, die ungeniert in die Ecken urinierten. Broken glass everywhere, people pissing on the stage, you know they just don't care. Spätestens nach diesem Song war Rapmusik das Sprachrohr junger benachteiligter Schwarzer. Und der coole Sound eroberte die Welt. Run DMC, Public Enemy oder auch die Beastie Boys als erste weiße Rapgruppe wurden zu gefeierten Stars. Auch in Deutschland wurde Hip-Hop bzw. Rap-Musik um das Jahr 1990 herum immer beliebter. Allerdings trauen sich die deutschen Rapper noch nicht so richtig in ihrer Muttersprache, also auf Deutsch, zu rappen. Bis zum Jahr 1992, als die Fantastischen Vier mit Dida den ersten Deutsch-Rap-Hit landen.
2: Hey, ist Dida, die da am Eingang steht, oder Dida, die dir den Kopf verdreht?
1: Thomas D. von den Fantastischen Vier fand es damals ziemlich albern, dass man in Deutschland die Rap-Musik aus den USA einfach nachmachte. Also rappten die vier Stuttgarter auf ziemlich witzige Art und Weise über das, was sie so bewegte.
3: Da kam dann die Erleuchtung, dass es nichts bringt, auf Amerikanisch zu machen, die Sprache zu kopieren, das zu versuchen zu sein, was die dort sind, was uns dort aber Angst macht. Dann haben wir angefangen, unsere Muttersprache zu rappen, weil wir es so sagen konnten, weil die Leute es so verstehen konnten.
1: Spätestens ab den 1990er Jahren war Hip-Hop das große Ding. Allerdings gerieten Rapper damals auch in die negativen Schlagzeilen, denn in den USA entbrannte ein regelrechter Krieg zwischen Rappern von der Ost- und der Westküste Amerikas. Zwei der damals berühmtesten Rapper, Tupac und Notorious B.I.G., wurden im Verlauf dieses Konflikts damals sogar erschossen.
4: When one of the best-selling rap artists was killed in Los Angeles in a hail of gunfire.
1: Dieses Hip-Hop-Gangster-Image mit den bösen Jungs und ihren protzigen Autos und geladenen Knarren wurde daraufhin stilprägend. Bis heute ist Gangster-Rap weltweit die beliebteste Form des Hip-Hop.
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1: Wow, Teddy Swims rennt gerade richtig durchs Leben. Seitdem er vor knapp einem Jahr diese riesige Complete Edition seines Albums I've Tried Everything But Therapy mit insgesamt 32 Songs, also über 1,5 Stunden Musik rausgebracht hat, war es ja eher ruhig um den amerikanischen Sänger. Aber dann kam sein absoluter Ohrwurm Mr. Know-It-All im April und jetzt will er die Songs natürlich mit uns feiern. Deshalb geht's auf Auftritte überall in Europa, gefolgt von der Nordamerika-Tour. Bis Weihnachten ist Teddy also erstmal beschäftigt, aber er lässt uns natürlich nicht ohne frischen Nachschub zurück.
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1: Es gibt Tage, da möchte man sich am liebsten drinnen verstecken und dann wieder Tage, an denen man einfach raus will, um das Leben zu genießen. Für genau solche Momente haben wir jetzt Another Drink von Marshmello und der Sängerin Kelsea Ballerini. Hier treffen fröhliche Dancebeats auf Country-Musik aus den USA. Klingt erstmal ungewöhnlich, passt aber richtig gut zusammen. Kelsea Ballerini ist schon ein großer Star in der Country-Pop-Welt und sorgt mit ihrer Stimme für echtes Sommer. Feeling. Also schnappt euch euer Lieblingsgetränk und lehnt euch entspannt zurück.
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1: Gracie Abrams macht gute Laune mit tiefgründigen Themen in Look at My Life. In ihrem neuen Song singt die Amerikanerin darüber, wie wichtig es ist, auf sich selbst zu achten, wenn einem alles ein bisschen zu viel wird. Gracie zeigt damit, dass auch berühmte Menschen mal schwierige Phasen haben können. Und genau das macht ihre Songs für viele so besonders. Sie wirken ehrlich und erzählen Geschichten aus dem echten Leben. Den Song findet ihr auch auf ihrem neuen Album Daughter from Hell.

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1: Robin Schulz feiert die besseren Zeiten. Zusammen mit der griechisch-amerikanischen Sängerin Barbs hat sich Robin an einen Song über Höhen und Tiefen im Leben gemacht. Es gibt halt immer mal Zeiten, die sind stressig oder man hat Streit, aber umso schöner sind die Zeiten, in denen eigentlich nur noch ein Wassereis in unseren Händen fehlt und dann wäre die Welt perfekt. Und genau die feiern wir mit Better Times und fetten Beats, zu denen wir gemeinsam tanzen können.
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1: Manchmal passiert etwas Peinliches oder Chaotisches, zum Beispiel auf dem Schulhof, und man wünscht sich einfach nur jemanden, der zu einem hält. Genau darum geht es im neuen Song At The Party von Levent Geiger. Um Freundschaft und Zusammenhalt, egal was schief geht. Levent kennt ihr vielleicht noch von Kika Dein Song? Heute macht der Münchner Musik für die ganze Welt. In seinem Lied zeigt er, auch wenn jemand einen Fehler macht, kann man trotzdem füreinander da sein.

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1: Bella Kay ist gerade total gefragt. Die Singer-Songwriterin aus Texas ist erst 20 Jahre alt und schon richtig erfolgreich. Sie hat vor kurzem neue Songs veröffentlicht und darf sogar als Voract bei großen Stars wie Gracie Abrams und Noah Kahan auftreten. Ziemlich cool. In ihrem Song Stop geht es darum, auf sich selbst zu hören, Grenzen zu setzen und auch mal Stopp zu sagen.

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1: Klar wie Kloßbrühe. Eigentlich ist so eine Brühe alles andere als klar. Da schwimmt ja lauter Fleisch drin rum. Aber ursprünglich ging es in dem Sprichwort auch nicht um Kloßbrühe, sondern um die Klosterbrühe. Die wurde vor einigen hundert Jahren von Mönchen an die Armen ausgeteilt. Da das Geld knapp war, steckten in dieser dünnen Brühe kaum Beilagen. Und wenn man eine Sache leicht durchschauen konnte, war sie ab sofort so klar wie Klosterbrühe.
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1: Holla, die Waldfee! Diese Redewendung fällt meist dann, wenn uns etwas umhaut, überrascht oder ganz schön beeindruckt. Aber wer diese Holla ist und wie sie an den Job der Waldfee gekommen ist, das weiß keiner so genau. Es wird vermutet, dass die Redensart aus der Zeit der Kräuterfrauen stammt. Die verwendeten Holunder oft als Medizin und konnten damit das ein oder andere Wunder vollbringen. Nicht selten waren die Menschen dann von der Wirkung des Holla, dem Holunder und der Waldfee, also der Kräuterfrau, geplättet. Die Familie von Holla, die Waldfee, ist übrigens riesengroß. Neben Bruder Heilige Makrele gibt's auch noch einen Cousin in Skandinavien namens Alter Schwede.
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1: Jetzt kommt Musik aus Australien mit einer starken Botschaft. G-Flip erzählt in Bad on Fire eine ganz persönliche Geschichte aus der eigenen Vergangenheit. Es geht um die Schulzeit, in der es oft nicht leicht war, einfach so zu sein, wie man wirklich ist. Im Song geht es um Angst, aber auch darum, den Mut zu finden, zu sich selbst zu stehen. Bad on Fire steht dafür, alles rauszulassen und sich nicht mehr zu verstecken.

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1: Kennt ihr dieses Gefühl, wenn gerade irgendwie alles gleichzeitig passiert? Schule, Hobby, Erwartungen und man sich einfach mal einen Moment wünscht, in dem der Kopf leise wird. Genau dieses Gefühl hat Sarro in seinem ersten Song eingefangen. Bevor Sarro sich der Musik gewidmet hat, spielte er Basketball in der Oberliga für die Uni Riesen. Jetzt singt der 19-Jährige in Wie man tanzt von der Sehnsucht nach Leichtigkeit und von Menschen, die es schaffen, dass man den ganzen Stress für einen Augenblick vergisst.

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1: Mit jemandem Pferde stehlen können. Diese Redewendung ist seit dem frühen 17. Jahrhundert bekannt. Aber warum ausgerechnet Pferde und nicht etwa Gold oder Diamanten? Tja, damals waren Pferde noch sehr wertvolle Arbeitstiere und Pferdediebe wurden sehr hart bestraft. Deswegen konnte man so einen Diebstahl nur mit einem mutigen Freund durchziehen, auf den man sich absolut verlassen konnte. Sonst war nicht nur die Freundschaft dahin, sondern auch gleich noch die eigene Freiheit.
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1: Ein dickes Fell haben oder eine dicke Haut. Diese Redewendungen sind seit der zweiten Hälfte des 18. Jahrhunderts bekannt. Vorbild waren, wie so oft, die Tiere. Die dicke Haut zum Beispiel bezieht sich auf die Charaktereigenschaften von Elefanten, die sich ja bekanntermaßen nur selten aus der Ruhe bringen lassen. Das dicke Fell ist wiederum auf den Winterschlaf der Tiere zurückzuführen. Um Kälte und Wind besser zu ertragen, fressen sich viele ein dickes Fettpolster an. Und dadurch wird auch das Fell erheblich dichter. Ein Phänomen, das übrigens manchmal auch bei uns Menschen beobachtet wird. Hihihi.
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1: Sahide macht sich zu ihrem Geburtstag einfach selbst ein Geschenk, und zwar einen neuen Song. Der heißt Sweet 16. Der Track hat einen coolen Dance-Pop-Beat, zu dem die Berlinerin locker rappt und jede Menge Party-Vibes versprüht. In Sweet 16 geht's um Geburtstag feiern, Blitzlichter, die ersten großen Freiheiten und das glitzernde Leben wie ein echtes It-Girl.

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1: Felix Jehn übt Schwedisch zusammen mit seinem neuen Feature-Gast Omar Rudberg. Geboren in Venezuela und aufgewachsen in Schweden, ist Omar aber nicht nur aufstrebender Sänger, sondern auch Schauspieler in der Serie Young Royals. Gemeinsam haben die beiden einen Song gemacht, der perfekt zu warmen Sommerabenden passt. In Siren geht es um jemanden, der einen immer wieder fasziniert. Der Titel erinnert an Sirenen aus alten griechischen Sagen, die Menschen mit ihrem Gesang angelockt haben. Dieses Gefühl bringt Omar mit seiner besonderen Stimme toll rüber.
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1: Der stolze Vater, mein Sohn, der Storch hat dir ein Schwesterchen gebracht. Willst du es sehen? Später, zeig mir erstmal den Storch.
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1: Die nächste Dua Lipa kommt vielleicht aus Österreich und sie heißt Stella Maria. Diese Lady hat mit 10 Jahren schon die Musik für sich entdeckt. Das Singen hat ihr nämlich dabei geholfen, ihre Asthmaerkrankung zu bewältigen und ist ganz schnell zu ihrer großen Leidenschaft geworden. Mit mittlerweile 16 schreibt sie Songs über persönliche Erlebnisse und auch mal schwierige Gefühle und Erfahrungen. Trotzdem klingt ihr neuer Song Following You nach Wassereis, nach Tanzeinlagen unter der Disco-Kugel und Freiheit.

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1: 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Das ist so ein ausgedachtes Spiel.
2: Am allerliebsten mache ich das Fußballspielen dann noch im Hort draußen.
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1: Mich regt's auf, dass in manchen Ländern immer noch Krieg ist, weil da sterben ja auch Menschen und in diesem Land gibt's vielleicht auch nicht so viel Essen und auch nicht solche Medizin, um die schweren Wunden zu heilen.
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1: Nach ihren bisherigen eher ruhigen Songs zeigt Anaïs jetzt eine neue Seite. Ihr neuer Song klingt nach Sommerferien, guter Laune und dem Gefühl, einfach das zu machen, worauf man Lust hat. In Ciao Baby singt sie von spannenden Tagen, spontanen Ideen und davon, sich nicht ständig Gedanken darüber zu machen, was passieren könnte. Ein echter Gute-Laune-Soundtrack zum Mitsingen, Tanzen und Lauter drehen.

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1: 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Fritzchen fragt seine Oma, darf ich das aufheben? 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Dann gehen sie weiter, dann liegt da ein Euro. 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
1: Bibi Rexha hat einen Haufen neuer Mucke am Start. Ihren Song Sad Girls zusammen mit DJ David Guetta und ihr neues Album Dirty Blonde. Sad Girls klingt nach einer großen Tanzparty mit schnellen Beats und funkelnden Sounds. In dem Lied geht's darum, wie man sich fühlt, wenn das Herz mal ein bisschen traurig ist. Aber statt sich zu verkriechen, heißt es hier, Musik an und weiter tanzen. Denn manchmal hilft ein guter Song dabei, sich stärker und wieder richtig gut zu fühlen.

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1: Bei Bunt läuft's gerade richtig gut. Er war schon auf einem riesigen Festival in den USA unterwegs und hat in Nord- und Südamerika aufgelegt. Jetzt kommt auch noch die offizielle Fußballhymne der deutschen Nationalmannschaft von ihm. Für den Song Nie allein hat er sich Unterstützung von Sänger JBS aus Ibbenbüren geholt. Mit seiner warmen Stimme passt er perfekt zu dem gefühlvollen Sound. Zusammen feiern sie Zusammenhalt, Community und Optimismus.
0: JBS

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1: Olivia Rodrigo ist verknallt. Zumindest channelt sie dieses Gefühl in ihrem neuen Lied Stupid Song. Jemanden so richtig toll zu finden und nur noch an diese Person denken zu können. Diese Aufregung sollen wir mit ihr teilen, wenn wir den hören. Olivia hat uns im Interview erzählt, dass der Stupid Song entstand, als sie morgens bei Sonnenaufgang durch New York spaziert ist, weil sie nicht schlafen konnte. Wie cool klingt das bitte?

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1: Lea zeigt mit Chemie eine neue, frechere Seite von sich, aber es geht trotzdem voll ums Gefühl. Im Song geht es um eine Person, die man einfach nicht vergessen kann, auch wenn man weiß, dass es schwierig wird. Man schreibt Nachrichten, die man vielleicht lieber nicht schicken sollte und erlebt Momente, die einen total durcheinander bringen. Der Sound ist cooler Pop, locker und richtig nah dran am echten Leben.

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1: Hallo zusammen und heute nehme ich euch mit auf einen Ausflug nach Brand-Erbesdorf. Dort macht nämlich das digitale Klassenzimmer Stopp und Halt. Was das eigentlich ist, digitale Klassenzimmer, das bekommen wir heute raus, denn ich stehe direkt davor, zusammen mit Peggy Reinelt von Hollywood und die gibt heute hier Unterricht im digitalen Klassenzimmer. So viel weiß ich schon. Hallo Peggy.
2: Hallo Tim, ich freue mich sehr, dass ihr heute da seid bei unserem Digimog, so nennen wir nämlich das digitale mobile Klassenzimmer, ganz kurz und knapp. Wir sind in Sachsen unterwegs, jede Woche in einer anderen weiterführenden Schule und geben da Workshops eben zu den Themen Coding, künstliche Intelligenz oder auch autonomes Fahren, vorrangig für die 5. und 6. Klassen.
1: Und heute nehmen wir ein bisschen teil am Unterricht, darauf freue ich mich sehr. Und ich habe gesagt, wir stehen davor, vor diesem Digimog. Das ist wie so ein großer Glaskasten, den ihr tatsächlich dann immer von Schule zu Schule aufbaut und mitnehmt.
2: Genau, der wird, mit einem LKW als Anhänger durch das ganze Land gefahren, wird aufgestellt, auf so Hydraulikfüßen kann man sich vorstellen. Und der Kasten steht hier mit Türen, alles komplett verglast, sodass man auch von außen gut zugucken kann, einen Einblick gewinnen kann, was da drin so vor sich geht. Und immer von Montag bis Freitag, am Freitag geht es dann zur nächsten Schule.
1: Und heute sind wir hier in Brand-Erbesdorf, an der Oberschule in Brand-Erbesdorf. Die Klasse kommt gleich. Wir haben gerade noch ein bisschen Zeit, das digitale mobile Klassenzimmer zu erkunden. Ich würde vorschlagen, wir gehen mal kurz rein, oder?
2: Sehr gern.
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0: MDR Tweens und jetzt erkunden wir das mobile digitale Klassenzimmer, das in Brand-Erbisdorf Stopp gemacht hat.
1: Also hier einmal durch die Glastür und zwei Stufen hoch und jetzt stehen wir in einem Raum. Hier sind bunte Tische aufgestellt, grün, orange, ebenso bunte Stühle, blaue Stühle sehe ich auch, Rollstühle, die hin und her fahren, ein großes Smartboard ist da. Was kann dieses mobile digitale Klassenzimmer alles?
2: Erstmal, wie du schon gerade schön erklärt hast, soll es ein bisschen Lust drauf machen, dass man eine schöne Atmosphäre hat. Es ist farbenfroh. Gerade mit diesen Drehstühlen haben die Schüler auch die Möglichkeit, so ein bisschen ihren Bewegungsdrang zwischendurch auch Luft zu machen. Und wir starten immer, dass wir die Schüler erstmal kennenlernen, gucken, wo ist so ihr Alltag, was machen sie in der Freizeit zum Beispiel vielleicht schon mit Medien oder mit Technik. Wir wollen also auch das Interesse wecken, so ein bisschen Lust drauf machen, sich mit den Themen KI und Coding zu beschäftigen.
1: Vielleicht kannst du ja noch mal kurz beschreiben, was ihr hier für Werkzeuge benutzt.
2: Genau, da stehen wir gerade vor unserem Smart Mirror. Das ist eine Möglichkeit, wo man sich von der künstlichen Intelligenz der KI einkleiden lassen kann. Ich würde vorschlagen, wir probieren das einfach mal. Wir müssen nur ein Foto von dir machen.
1: Alles klar, also ich trage jetzt eigentlich einen schwarzen Hoodie mit einem Schweinchen drauf, stehe jetzt hier vor diesem Display, gucke in die Kamera, aber ach, da ist die Kamera. Okay, jetzt gucke ich in die Kamera, genau, stellt mich davor mit dem Mikrofon, genau, und jetzt?
2: Jetzt klicke ich auf das Kamerasymbol, es wird ein Foto von dir gemacht, das sehen wir jetzt. Und jetzt hat sozusagen die KI erstmal komplett deinen Körper hier analysiert. Er weiß, wo ist dein Oberkörper, wo ist der Unterkörper, wo sind die Haare. Jetzt können wir uns überlegen, wie wir dich neu einkleiden wollen. Hast du eine Idee oder einen Wunsch?
1: Also was möchte ich gerne sein? Ja, Superman, oder? Das wäre eine Möglichkeit.
2: Das klingt super.
1: Was musst du jetzt machen, damit ich zum Superman werde?
2: Genau, ein Foto haben wir gerade schon von dir aufgenommen. Ich klicke jetzt hier auf dieses Symbol und kann jetzt einen mündlichen Prompt absetzen. Das probieren wir einfach mal aus. Ich klicke drauf. Wir möchten das Kostüm von Superman.
1: Also Prompt heißt, der KI, der künstlichen Intelligenz, wird ein Befehl gegeben, in dem Fall, dass sie mir mal bitte schön ein Superman-Kostüm anlegen soll. Noch trage ich auf dem Bild meinen schwarzen Hoodie mit dem Schweinchen drauf und kann mir jetzt noch nicht vorstellen, wie ich mich gleich auf dem großen Monitor in Superman verwandeln werde. Also im Augenblick rödelt sie noch. Vor meinem Bild dreht sich ein Kreis, der zeigt, dass die künstliche Intelligenz schwer am Arbeiten ist. Und wahrscheinlich gleicht die jetzt gerade irgendwelche Bilddatenbanken ab und schaut sich an, wie so ein Superman eigentlich so aussieht, ne?
2: Genau, das ist auch ein gutes Beispiel, was du da gerade schon ansprichst. Wir haben häufig dann auch, sag ich mal, Stereotype, die wir da aufgreifen, wo wir dann natürlich auch wieder neue Gesprächsanlässe mit den Schülern finden, Stichpunkt Bias. Das bedeutet, dass oft die Bilder dem ähnlich sind mit den Bildern, mit denen sie auch antrainiert wurden. Das heißt, auch wenn ich mich als Frau jetzt fotografieren lassen würde, sehe ich dann als Superman doch mit den entsprechenden Merkmalen wie ein Mann aus, ne? Oder dass zum Beispiel, wenn ich etwas Kurzes, Knappes habe, habe ich entsprechend eine sehr schlanke Silhouette, eine schlanke Figur oder ein sehr buntes, glitzerndes Kleid, wenn man zum Beispiel ein Cinderella-Kleid möchte.
1: Also ist das Problem, dass möglicherweise künstliche Intelligenz unser Bild von etwas sehr einseitig prägt und man sich damit nicht immer dann zufrieden geben sollte von dem erstbesten Bild, was uns eine künstliche Intelligenz so ausspuckt.
2: Genau, einmal nicht vielleicht nicht unbedingt zufrieden geben damit, aber auch überlegen, dass es sehr einseitig auch dargestellt wird, wie etwas auszusehen hat.
1: Ach guck, jetzt ist sie fertig und tatsächlich mein Superman-Outfit. Auf einmal habe ich Bauchmuskeln, blaue Hose, rotes Cape.
2: Genau, man sieht aber auch hier ganz deutlich, das Gesicht ist ein bisschen verzerrt, ne? So richtig ähnlich siehst du dir nicht mehr.
1: Tatsächlich wie so eine Actiongestalt. Ich gefall mir jetzt nicht unbedingt schlecht, muss ich sagen, aber ja, leider ist es nur ein Bild und natürlich ein schöner Spaß erstmal. Wofür kann man das dann gebrauchen?
2: Wir kommen natürlich hier mit den Schülern auch so ein bisschen ins Gespräch über Zukunftsvisionen. Vision. Wo kann man vielleicht später sowas einsetzen? Sei es, man ist vielleicht nicht so mobil, kann vielleicht nicht in die Stadt fahren, dann kann man sich vielleicht einkleiden lassen zu Hause und kann mal gucken, würde mir denn vielleicht ein rosanes Oberteil stehen oder ziehe ich doch lieber eine blaue Hose an? Oder man könnte zum Beispiel die Branche revolutionieren und sagen, es wird nur noch das hergestellt, was ich gepromptet habe und nicht alle Geschäfte hängen voll mit Unmengen an Kleidung, die vielleicht niemand kauft.
1: So kann jede und jeder zur Modedesignerin, Modedesigner werden und seinen eigenen Stil kreieren. Sehr spannend, was man hier alles im digitalen, mobilen Klassenzimmer ausprobieren kann. Gleich kommen die Schülerinnen und Schüler. Was steht auf dem Lehrplan heute?
2: Der nächste Workshop dreht sich um das Thema Coding. Wir besprechen erstmal mit den Schülerinnen und Schülern, was Coding überhaupt bedeutet. Es kommt ja aus dem Englischen und heißt Programmieren. Das heißt, wir wollen mit den Schülern gemeinsam gucken, was kann man programmieren, was ist alles programmiert, was nutzt man vielleicht im Alltag schon so ganz selbstverständlich, was alles programmiert ist, und wollen selbst unsere ersten Zeilen Code schreiben und haben dafür ein eigenes Programm geschrieben, was wir mit dabei haben, den Turtle Coder.
1: Turtle Coder, Schildkrötencoder. Ich bin gespannt, was die Schildkröte alles anrichten kann. Gleich werdet ihr es erfahren hier bei Mletwins.

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1: 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Heute besuchen wir das digitale Klassenzimmer, das durch Sachsen reist. Lehrerin Peggy, die habt ihr schon kennengelernt. Jetzt trudeln auch die Schülerinnen und Schüler aus der Oberschule Brand-Erbesdorf ein. Eine fünfte Klasse und alle sind neugierig, was sie heute lernen werden.
2: Guten Morgen aus dem digitalen Klassenzimmer.
1: Guten Morgen. Peggy und ihr Kollege Thomas möchten erst einmal alle kennenlernen.
3: Wir machen eine kleine Vorstellungsrunde, wo ihr einfach mal euren Namen nennt und vielleicht mal überlegt, was habe ich zu Hause, was nutze ich schon im Alltag, was programmiert ist.
4: Also ich bin Luna und ich benutze tagtäglich mein Handy.
3: Handy, programmiert sehr gut, Luna.
5: Also ich heiße Madeleine und ich benutze tagtäglich mein iPad von der Schule.
6: Hallo, ich heiße Eva und ich habe einen Tamagotchi und den habe ich auch schon mal aufgeschraubt und mir die Platine angeguckt. Also eine grüne Platine mit so goldenen Drähten.
7: Ich bin Leona und ich nutze manchmal den Taschenrechner.
8: Hallo, ich bin da Jamie und ich tue tagtäglich meine Uhr benutzen. Smartwatch.
3: Smartwatch, genau. Da hat man auch richtig viele Sachen, die man nutzen kann. Die ist auch programmiert und ist ja auch mit dem Smartphone verbunden oft.
1: Die Schülerinnen und Schüler sollen heute selbst programmieren.
3: Das heißt, bevor wir aber selber programmieren, müssen wir erstmal die Programmiersprache lernen. Das ist ein bisschen so, als würde man eine neue Fremdsprache lernen. Das machen wir gemeinsam, da erarbeiten wir uns die ersten Befehle und dann seid ihr auch gefragt.
1: Logo, so heißt die Programmiersprache, die wir heute lernen wollen. Mithilfe des Turtle-Coders. Mit ihm schicken die Schülerinnen und Schüler auf Tablets eine kleine digitale Schildkröte auf die Reise, die hinter sich einen Strich zieht. So entstehen verschiedene Formen, wie zum Beispiel Quadrate. Nur wie bringt man die Schildkröte dazu, sich zu bewegen?
6: Vielleicht irgendwie was zu essen vor die Nase halten oder so?
3: Das wäre ganz schön gemein. Beim Programmieren kommt es darauf an, ganz genau und eindeutig zu sagen, was man machen soll.
1: Erstmal muss die Schildkröte wissen, dass sie gemeint ist.
3: Also startet jeder Befehl von uns, dass wir sie erstmal ansprechen. Und dann müssen wir natürlich wissen, das heißt Schildkröte auf Englisch.
6: Turtle.
3: Sehr gut. Ich schreibe es einfach mal auf. Turtle.
1: Auf dem Smartboard, mit dem das digitale Klassenzimmer ausgestattet ist.
3: So, der erste Befehl war, einen Schritt vorwärts laufen. Was könnte denn vorwärts auf Englisch heißen?
6: Forward.
3: Super, sehr gut. Forward. Forward heißt vorwärts.
1: Ist notiert. Also, beim Programmieren werden meistens englische Wörter benutzt. Turtle Forward lautet der Befehl, damit sich die Schildkröte vorwärts bewegt.
3: Und jetzt brauchen wir noch den Begriff für drehen.
6: Turn around.
3: Turn, genau. Wir nehmen nur turn, weil wir wollen ja nicht so viel schreiben. Left turn oder right turn.
1: Also eine Drehung nach links, left oder nach rechts, right. Und was steht da in der Klammer hinter dem Befehl?
3: In diese Klammer kommt dann unsere Maßeinheit, so viel soll die Schildkröte vorwärts laufen. Und ihr habt bestimmt alle schon mal ein Foto gemacht und mal richtig doll reingezoomt. Was habt ihr denn da gesehen?
6: Also alles verpixelt.
3: Oh, genau, Pixel. Pixel, das sind so ganz kleine Bildpunkte und in diesen Pixeln läuft unsere Schildkröte. Am Anfang würde ich sagen, ihr nehmt einfach mal den Wert 200. Das heißt, 200 Pixel soll unsere Schildkröte vorwärts laufen, sodass wir auch sehen, dass sie etwas zeichnet.
1: Moment, mir geht das ja zu schnell. Können wir das mit den Befehlen mal ausprobieren? Vielleicht so eine kleine Trockenübung?
8: Turtle forward.
1: Jamie gibt jetzt die Befehle und Peggy spielt die Schildkröte.
8: Turtle left turn.
3: Turn.
8: Turn.
3: Wie viel?
8: 90,
3: genau.
1: Also die Schildkröte soll im 90-Grad-Winkel nach links abbiegen, denn am Ende soll ja ein Quadrat entstehen. Wenn ihr das noch nicht in Mathe gehabt habt, ist das auch nicht schlimm. Stellt euch einfach ein Viereck vor, das wir mit der kleinen Schildkröte zeichnen wollen. Die zieht ja einen Stift hinter sich her. Die wichtigsten Befehle kennen wir jetzt und wie es weitergeht, das hört ihr gleich bei MDR Tweens.

0: der Tweens, Tweens Queen, heute aus dem digital-mobilen Klassenzimmer. Wir sind in Brand-Erbesdorf und einer der Lehrer ist Thomas. Thomas, heute geht es hier um Programmieren. Vielleicht vorneweg nochmal, Programmieren ist so ein Begriff, den haben wir alle schon mal gehört. Was genau bedeutet das eigentlich?
1: Beim Programmieren geht es darum, einem Roboter, einer Figur Befehle zu geben, um eine Kette von Aufgaben auszuführen. Das kann natürlich in der Realität ganz kompliziert sein, wenn wir einem Roboter zum Beispiel beibringen wollen, einen Hindernisparcours durchzulaufen, dann braucht es sehr viele Befehle. Das kann aber auch einfach sein, wenn wir einem Staubsaugerroboter beibringen wollen, wenn er auf eine Wand trifft, sich rumzudrehen und dann eben in die andere Richtung weiterzufahren, nicht stecken zu bleiben. Und genau darum geht es beim Programmieren.
0: Wie sage ich denn dann einem Computer, was er machen soll? Also wie funktioniert das Programmieren?
1: Beim Programmieren brauchst du eine bestimmte Sprache, eine sogenannte Programmiersprache. Da gibt es ganz viel unterschiedliche. Wir hier beim digitalen Klassenzimmer benutzen eine sehr einfache Programmiersprache, um der Turtle Befehle zu geben. Aber für Computer oder andere Geräte gibt es natürlich Programmiersprachen, die etwas schwieriger zu programmieren sind oder die komplexer zu programmieren sind, wo wir viel genauer sagen können, welche Befehle ausgeführt werden sollen.
0: Und dieses Befehle geben grundsätzlich, also es gibt unterschiedliche Sprachen, die ich dafür benutzen kann, aber das Prinzip ist eigentlich immer ähnlich, ne?
1: Das Prinzip ist immer ähnlich und genauso wie beim Sprachenlernen würde ich sagen, wenn du eine Programmiersprache kannst, dann ist es auch einfacher, die nächste Programmiersprache zu lernen. Die Befehle ähneln sich, die Art und Weise nachzudenken, wie ich zum Beispiel jetzt hier der Turtle, der Schildkröte befehlen kann oder bei einer anderen Programmiersprache dann eben diese Befehle einem Roboter zum Beispiel geben möchte, die sind ähnlich und deswegen genau, geht es so ein bisschen darum, sich vorzustellen, wie muss ich mit einem Computer sprechen, damit er meine Anweisungen versteht.
0: Nun ist das so, ich spreche mit meinem Computer, indem ich einfach Knöpfe drücke oder mein Smartphone bediene. Warum muss ich mir die Mühe machen, Programmieren zu lernen?
1: Ich glaube, genauso wie hier im digitalen Klassenzimmer, relativ schnell merkt man, dass man von einer Idee auf die nächste kommt. Wenn ich mit dem Turtle Coder anfange, dann weiß ich gar nicht, was könnte ich denn jetzt heute programmieren? Und wir geben dann die erste Aufgabe, ein Quadrat zu programmieren. Das habt ihr ja vielleicht in der Radiosendung jetzt schon gehört. Und die meisten Kinder und Jugendlichen, die bei uns arbeiten, kommen dann sofort danach auf die Aufgabe, okay, jetzt habe ich ein Quadrat programmiert, jetzt könnte ich ja die nächste Form programmieren. Und so kann man dann immer weitergehen und merkt, beim Programmieren geht es viel auch darum, den Computer irgendwann beizubringen, automatisch Befehle zu erkennen. Zum Beispiel, wenn ein Roboter in eine Ecke reinläuft, zu erkennen, hier ist eine Ecke, ich muss jetzt nicht mehr nachfragen, was mache ich, sondern ich erkenne in dieser Situation, soll ich immer umdrehen, immer aus der Ecke wieder rausfahren. Und darum geht es ja eigentlich beim Programmieren, möglichst clever darüber nachzudenken, wie kann ich Befehle so erteilen, dass sie aus jeder Situation wieder rausführen. Und deswegen glaube ich, dass Programmieren so ein bisschen, vielleicht so ein bisschen ist wie Puzzle lösen oder wie Rätsel knacken, dass man sich immer wieder kleine Aufgaben suchen kann, die dann sehr befriedigend sind, sich durchzudenken und eine Lösung dafür zu finden.
0: Aber ich könnte natürlich trotzdem schon fertige Programme benutzen und muss sie ja nicht selber schreiben. Was ist jetzt das Besondere daran, das selber zu verstehen oder zu entwickeln?
1: Du hast natürlich vollkommen recht. Man kann einfach vorgefertigte Programme benutzen und das mache ich ja zum Beispiel auch den ganzen Tag. Das ist auch vollkommen in Ordnung so, aber ich denke, es ist super spannend, sich zu überlegen, wie funktionieren eigentlich die ganzen technischen Geräte um uns rum. Und ich glaube, je mehr man darüber nachdenkt, desto mehr merkt man auch, dass es manchmal vielleicht im ersten Moment wirkt es so einfach, sich vorzustellen, okay, wie wurde denn zum Beispiel in irgendeinem Computerspiel etwas programmiert? Ah, okay, was steckt da eigentlich dahinter? Und je mehr man sich damit beschäftigt, desto eher merkt man, wow, das hat eine ganz schöne Tiefe. Das ist ein Thema, da kann man sehr viel einsteigen. Und auch wenn wir alle nicht Programmierer werden, ich meine, manche Leute werden das vielleicht, andere nicht, dann denke ich, dass es für jeden und jede interessant sein kann, sich darüber Gedanken zu machen, wie funktioniert die technische Welt um uns herum, die ganzen Geräte, die wir jeden Tag benutzen und brauchen.
0: Kann das eigentlich jeder oder braucht man dafür besondere Voraussetzungen?
1: Ich glaube, das kann grundsätzlich jeder. Zum Beispiel der Turtle Coder ist ein super guter Einstieg, um einfach mal zu schauen, macht mir das Spaß und ein bisschen rumzuprobieren. Und ich glaube, dabei merkt man dann super schnell, ist das ein Thema, wo ich mich jetzt tiefer reinarbeiten möchte. Also ich glaube, grundsätzlich kann das jeder und es wäre super schön, super gewinnbringend, das einfach auszuprobieren und zu schauen, ist das was für mich oder nicht.
0: Mein Thomas, und wir bekommen gleich raus, ob das wirklich jeder kann. Wird es uns gelingen, dass wir die kleine Schildkröte im Turtle Coder dazu bringen, dass sie uns etwas zeichnet? Das erfahrt ihr gleich hier bei MDR Tweens. 1, 2, 3.

0: MDR Tweens mit Tweenscreen und jetzt lassen wir die Schildkröte laufen, also diese kleine digitale Figur. Die Schülerinnen und Schüler aus Brand-Erbesdorf sitzen alle vor ihren Tablets. Ihre Aufgabe, sie sollen ein Quadrat programmieren. Das heißt, sie müssen der Schildkröte Befehle geben, damit sie ein Viereck zeichnet.
1: Okay. Also als erstes muss die Schildkröte nach vorne laufen, also tut man erstmal hier Turtle auswählen und dann vorwärts.
0: Warum Turtle auswählen?
1: Damit die Schildkröte auch weiß, dass er angesprochen ist.
0: Ach so, stimmt ja. Und wie teile ich der Schildkröte nun meine Befehle im Turtle-Coder mit?
1: Das sind so grüne Kästchen, wo man das eingeben muss, was die Schildkröte halt machen soll.
2: Jetzt steht noch Do Nothing da in dem grünen Balken. Das heißt, sie macht gar nichts. Ne? Sie steht da ganz voll rum. Und jetzt wollen wir sie dazu bekommen, dass sie ein Quadrat abläuft.
1: Turtle, forward.
0: Tatsächlich, die Schildkröte bewegt sich vorwärts und zieht eine Linie.
2: Sie hat unten am Panzer einen Stift dran, den nimmt sie direkt quasi mit. Und wenn wir jetzt das Quadrat weiter programmieren wollen, brauchen wir natürlich den nächsten Befehl.
1: Dann soll sie sich ja drehen, weil sie soll ja nicht die ganze Zeit gerade auslaufen. Dann wieder Turtle, Left Turn und dann halt 90.
2: Beim Quadrat haben wir die Winkelgröße 90 Grad. So, das Schöne beim Turtle Coder ist, ich kann eigentlich nichts falsch machen. Ich kann immer zwischendurch gucken, macht die Schildkröte jetzt das, was sie tun soll? Wenn es nicht so ist, dann gucke ich einfach, woran lag es denn und probiere es einfach nochmal neu.
0: Bei den Schülerinnen und Schülern aus Brand-Erbesdorf funktioniert das aber wunderbar. Die Schildkröte läuft vorwärts, dreht nach links, tappt weiter vorwärts, noch drei Drehungen und fertig ist das Quadrat.
2: Wenn wir an der nächsten Stelle jetzt angekommen sind, wir haben das fertige Quadrat, finde ich immer, sieht ein bisschen trostlos aus, so schwarz. Deswegen bringen wir dann gerne ein bisschen Farbe mit rein. Dann können wir zum Beispiel ganz oben einen Befehl einfügen, Turtle. Und Farbe heißt ja auf Englisch Color, also SetPenColor heißt der Befehl. Und dann können wir uns eine Farbe auswählen und können jetzt das ganze Quadrat zum Beispiel mal in Rot zeichnen lassen.
0: Tatsächlich, die Schildkröte macht sich wieder auf den Weg und zieht jetzt einen roten Strich hinter sich her. Man könnte ihr auch den Befehl geben, Namen zu schreiben oder Sterne zu zeichnen. Und das ist gar nicht schwer, finden Celine und Leona.
3: Also wenn man dann weiß, wie man das macht und was man eingeben muss, dann ist es eigentlich ganz einfach.
4: Also wir mussten da Befehle eingeben und dann hat sie das gemacht, die Schildkröte.
5: Und seid ihr da jetzt so ein bisschen jetzt Spaß entwickelt, dass ihr das auch mal andere Dinge programmieren möchtet?
4: Ja.
5: Was wäre das zum Beispiel?
3: Ja, ein Roboter, der das Zimmer aufräumt.
0: Eine gute Idee, die die beiden unbedingt weiter verfolgen sollten.
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0: 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Damit endet unser Unterricht hier im digital-mobilen Klassenzimmer in Sachsen, in Brand-Erbisdorf, wo wir heute zu Gast gewesen sind. Peggy, du hast uns so ein bisschen das Programmieren heute näher gebracht und beigebracht. Wer jetzt sagt, ich würde das gerne auch mal ausprobieren, wo kann man denn die Schildkröte laufen lassen?
1: Man findet den Turtle Coder auf www.codeyourlife.org/turtlecoder. Das klingt jetzt so schwierig. Wenn ihr natürlich in einer Suchmaschine Turtle Coder eingebt, kommt ihr auch dahin.
0: Hast du sonst noch einen Tipp, also wie man sich dem Coden, dem Programmieren nähern kann am besten?
1: Tatsächlich bin ich hier damals mit dem Turtle Coder gestartet und habe gar keine Ahnung gehabt vom Programmieren und war überrascht, wie viel Spaß das machen kann, sich einfach mal drauf einzulassen. Und wenn man dann sieht, was man für schöne Grafiken, sei es Spiralen, Sterne programmieren kann, ist man doch sehr stolz auf sich selbst, dass man es geschafft hat.
0: Dann wünsche ich dir jetzt viel Spaß mit der nächsten Klasse, wenn gleich der Unterricht weitergeht. Und ich schnapp mir jetzt nochmal die Schildkröte, nehme sie mit nach Hause und lass sie auch nochmal ein paar geometrische Formen ablaufen. Danke dir, dass wir heute dabei sein durften hier in Brand-Erbisdorf.
1: Ja, vielen Dank. Schön, dass ihr da wart, Tim. Und viel Spaß beim Ausprobieren.

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1: Hallo, hier ist Anna. Ich freue mich, dass ihr da seid und wir uns in dieser Stunde mit einem Komponisten beschäftigen, dem im Gegenteil zu seinen Kollegen wie zum Beispiel Wolfgang Amadeus Mozart oder Franz Liszt nicht alles zugeflogen ist. Der Komponist, um den es heute geht, der war auch sehr gut, natürlich keine Frage, aber er hat auch ziemlich viele Niederlagen erlebt und musste sich oft ganz schön durchbeißen. Aber seine Musik, die war stark, sehr unkonventionell und hat sich durchgesetzt und wir hören sie heute noch gern. Ich verrate euch erstmal seinen Namen, Maurice Ravel. Er war Franzose und gleich lernen wir ihn besser kennen und tauchen ein in sein Leben. Erstmal Musik, die er komponiert hat, hier ein relativ kurzes Stück, das er für ein Orchester geschrieben hat, à la manière de Alexander Borodin, gespielt vom English Symphony Orchestra.

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1: Das ist À la manière de Alexander Borodin, komponiert von Maurice Ravel. Um ihn geht es heute hier bei MDR Twins Clara. Und Alexander Borodin, der war auch ein Komponist und angelehnt an ihn hat Ravel offensichtlich dieses Stück hier geschrieben, das wir gerade gehört haben. Doch wer war das eigentlich, dieser Maurice Ravel? Er hatte so im Vergleich zu anderen Komponisten weder ein wildes noch ein sehr verschwenderisches Leben. Geboren wurde er am 7. März 1875 in Cibourg. Das liegt in Frankreich, ganz im Südwesten, nicht weit weg von der spanischen Grenze. Bald nach der Geburt siedelten seine Eltern dann aber nach Paris über, wo auch sein Bruder Edouard zur Welt kam. Maurice, der bekam mit 7 Jahren den ersten Klavierunterricht und es war auch schon früh für ihn klar, dass er gern Musiker werden wollte. Seine Eltern unterstützten das auch, aber der Weg dahin, der hat es dann doch ganz schön in sich. Zunächst einmal ging er mit 13 an eine private Musikschule, wo er Harmonielehre lernte. Und dann lernte er in dieser Zeit auch den jungen Spanier Ricardo Vines kennen, der auch sehr talentiert war. Die beiden wurden Freunde und das Tolle ist, dass diese Freundschaft das ganze Leben lang hielt. Nun ging es aber erstmal weiter, ne, in Richtung Pariser Konservatorium. Da wollte man natürlich hin, wenn man was werden wollte. Dort bewarben sich die beiden dann 1889 und von den 46 Bewerbern wurden weniger als 20 genommen. Doch Maurice und Ricardo schafften diesen Schritt. Maurice kam in die Vorbereitungsklasse und Ricardo zu den Fortgeschrittenen. Maurice kam dann später sogar bis in Ricardos Klasse, aber irgendwie so richtig flutschen wollte es nicht. Wenn man Pianist werden möchte, dann braucht man ja doch eine ganze Menge. Ne? Man muss technisch sehr gut sein, man muss ein Gefühl für die Stücke haben, man muss auch eine Vorstellung davon haben, wie man sie interpretieren möchte. Und dann muss man das auch noch mit so einer Wärme, sage ich mal, rüberbringen, ne? Dass es nicht nur einfach mechanisch wirkt. Ich meine, die Noten eines Stücks spielen lernen, das ist das eine, aber dass da eben irgendwie auch das Publikum berührt wird und mitgerissen wird, im besten Fall, das ist dann nochmal was anderes. Und all das wurde Maurice Ravel auch bescheinigt, ne? Aber irgendwas fehlte trotzdem noch. Sowas wie, nennen wir es, Bravour. Ja, das wollte sich nicht so richtig einstellen. Ja, und dann war der Maurice auch noch faul, muss man auch so sagen, ne? Und deshalb schaffte er letztlich die Zwischenprüfung nicht. Nach einigen gescheiterten Versuchen musste er dann die Meisterklasse verlassen und hatte überhaupt keine Lust mehr, Pianist zu werden. Und das hielt dann auch so ein paar Jahre an. Aber wie ist es so schön im Leben, wenn man eine Krise hatte, dann ist die auch irgendwann vorbei und dann geht's weiter. Und so war es auch bei Maurice Ravel, sonst würden wir ihn ja knickknack heute nicht mehr kennen. Irgendwie muss ja doch noch was passiert sein. Wie es weiterging, dazu gleich mehr. Jetzt kommt natürlich erstmal eine Musik von ihm. Und zwar zu seinen berühmtesten Werken gehören die Miroir, also die Spiegelbilder. Und daraus hören wir jetzt ein Stück, das heißt Alborada del Grazioso, gespielt vom MDR-Sinfonieorchester und dirigiert hat Manfred Trojan.

Das ist Musik von Maurice Ravel hier bei MDR Tweens Clara, denn um den französischen Komponisten geht es heute. Wir waren gerade bei einem Tiefpunkt seiner Karriere stehen geblieben. Also eigentlich schon so ein Tiefpunkt, bevor sie so richtig losging. Am Pariser Konservatorium hatte er die Zwischenprüfung nicht geschafft und flog aus der Meisterklasse. Tja, und dann war erstmal Ruhe. Und nach ein paar Jahren, das war dann 1897, da war er 22, da kehrte er dann zurück ans Konservatorium und trat in die Komponistenklasse ein. Da ging es dann also nicht mehr darum, hauptsächlich ein meisterhafter Pianist zu werden, sondern eben zu komponieren, ein Komponist zu werden. Und als er dann da so drin war in der Komponistenklasse, da hat er dann auch in Paris die feineren Kreise kennengelernt. Und dann ist er auch gerne mal mit so Monokel rumgelaufen. Wisst ihr, was das ist? Das ist so ein Brillenglas, das man sich vor ein Auge klemmt. Habt ihr bestimmt schon mal in irgendeinem Historienschinken oder sowas gesehen, dass da jemand mit einem Monokel rumgelaufen ist? Und ja, sogar der Maurice Ravels Freund Ricardo, der auch ein angehender Pianist war, der fand das ganz schön komisch. Aber Maurice fand das offenbar damals einfach nur schick. Außerdem hat sich Maurice Ravel damals einer Gruppe angeschlossen, die sich Stadtindianer nannte. Und das waren so Künstler, Maler, Komponisten und Musiker, die nachts zusammen um die Häuser zogen. Tja, naja, und da durfte es dann auch mal ein bisschen wilder zugehen. Und für diese Stadtindianer hat Maurice Ravel auch die Miroir, also die Spiegelbilder, komponiert, von denen wir eben eins gehört haben. Und das Alborada del Grazioso von eben, das war zum Beispiel dem Musikkritiker Michel Dimitri Calvo Corresi gewidmet. Das war also auch einer dieser Stadtindianer. Wie ging es nun aber weiter mit Maurice Ravel? Neben seinem Nachtleben wollte er nun immer noch ein erfolgreicher Komponist und Pianist werden. Und das war gar nicht so leicht. Es gab damals den sogenannten Prix de Rome. Das war die höchste Auszeichnung für junge französische Komponisten. Und den wollte natürlich jeder gewinnen, ne, der irgendwie was werden wollte. Ravel hat sich ganze 5-mal um diesen Preis beworben und es sollte einfach nicht sein. Beim ersten Mal ist er in der Vorrunde ausgeschieden. Außerdem flog er kurz darauf auch noch aus seiner Komponistenklasse wieder raus. Und beim nächsten Anlauf beim besagten Prix de Rome kam er sogar in die Schlussrunde, musste sich dann aber den zweiten Platz mit einem Kommilitonen, also einem Mitstudenten, teilen. Also bleiben noch 3 weitere Anläufe, ne? Bevor wir erfahren, was da nun los war, hören wir erstmal ein kurzes Stück Musik von Maurice Ravel, bevor es dann weitergeht mit seinen Anläufen zum Star. Hier ist die Pavane von Dornröschen.

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Wir waren bei Maurice Ravel stehen geblieben. Um ihn geht es heute und er wollte als junger Mann den begehrten Prix de Rome gewinnen. Einmal ist er ausgeschieden, beim zweiten Mal kam er in die Schlussrunde. Es reicht aber nur für den zweiten Platz. Tja, und bei den nächsten beiden Anläufen, da ging er ganz leer aus. Und 1905 trat er dann ein letztes Mal an und da galt er sogar als Favorit. Also es sah richtig gut aus für ihn. Und dann ist Folgendes passiert. Er hat beim Spielen gegen so feste und starre Kompositionsregeln verstoßen und ist ausgeschieden. Und ich meine, das ist ja schon so ein bisschen schwierig, ne? Also er hat im Prinzip alles gehabt, hat aber den Mut gehabt, sich gegen Regeln zu widersetzen, die eben als althergebracht galten in der Komposition. Und deswegen hat das Ganze einen ziemlichen Eklat ausgelöst, denn schließlich war er ja der Favorit gewesen. Ne? Und da ist es schon heftig, dass man dann jemanden aus solchem Grund ausschließt. Und der damalige Chef des Preises, der musste dann sogar zurücktreten. Und obwohl Ravel wieder nicht gewonnen hatte, wurde er doch unter vielen Kollegen und auch Musikkritikern anerkannt. Sie fanden es gut, was er machte, und es passte nur irgendwie nicht in die damals gültigen Formate. Aber genau deshalb wurde Ravel ja auch später so berühmt, denn er hielt sich eben nicht immer an die althergebrachten Regeln und deshalb hatte er es bei solchen etwas staubigen Wettbewerben sehr schwer. Wir hören jetzt mal sein wohl berühmtestes Werk, den Bolero. Den hat er erst 1928 geschrieben, soweit sind wir noch nicht. Da war er schon älter, aber das macht jetzt nichts, denn ich habe mir gedacht, Ravel steht einfach für den Bolero. Und deswegen hören wir uns den jetzt an und da habe ich überlegt, was suche ich da jetzt raus? Nehme ich eine Orchesterversion? Aber ich schätze mal, die habt ihr schon mal irgendwo gehört. Und Maurice Ravel, der hat sich ja selbst als Anarchisten bezeichnet, ne? Also als jemanden, der sich nicht an die Gesetze hält. Und deshalb hören wir sein Bolero jetzt auch von einem Anarchisten gespielt, der ein noch viel krasserer Musiker war. Er heißt Frank Zappa. Er war US-Amerikaner und begnadeter Gitarrist. Er war hochintelligent. Und er hat auch auf alle gepfiffen, die ihm Vorwürfe machen wollten oder ihn irgendwie kritisiert haben. Hat sich auch mal nackig auf dem Klo fotografieren lassen und so. Er lebt leider auch nicht mehr. 1993 ist er gestorben, aber er hat uns eine richtig freakige, anarchistische und musikalisch trotzdem super ausgefeilte Version vom Bolero hinterlassen. Also öffnet euer Haar, dreht laut und genießt einfach mal 5 Minuten Wildheit. Hier ist Maurice Ravel mit seinem Bolero, interpretiert von Frank Zappa. Und bitte.

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1: Das ist Musik von Frank Zappa, hier bei MDR Tweens. Clara, komponiert von Maurice Ravel, um den es in dieser Stunde geht. Das gerade war sein Bolero, nicht vom Orchester gespielt, sondern von Zappas Mothers of Invention. So hieß seine Band, die aus genialen Musikern bestand, und so hat das Stück nichts von seinem originalen Charakter verloren. Klingt doch aber viel aufregender als im Orchestergraben, finde ich. Wir kommen mal zurück zu Maurice Ravel. Der hatte sich 5-mal für den Prix de Rome beworben und hat ihn trotzdem nicht bekommen. Erstmal ganz schön frustrierend, oder? Macht aber nichts. Denn er war inzwischen bekannt genug und komponierte auch fleißig. Als dann 1915 der Erste Weltkrieg ausbrach, da war er sogar ganz euphorisch und wollte unbedingt zum Militär kommen. Er wurde dann auch als Kraftfahrer eingezogen, aber 1916 wurde er sehr krank. Er bekam die Ruhr. Das ist eine schwere Durchfallerkrankung, ne? Deshalb wurde Ravel in den Erholungsurlaub geschickt, und während er sich erholen wollte, da starb dann auch noch seine Mama. Nun müsst ihr wissen, dass Maurice Ravel nicht verheiratet war, er hatte auch keine Kinder. Stattdessen hat er immer mit seiner Mama unter einem Dach gewohnt, und als sie nicht mehr da war das für ihn ein ganz schön großer Verlust, ne? Und eine Weile danach hat er dann ein Haus ca. 30 Kilometer von Paris entfernt gekauft, in dem er dann auch bis zu seinem Tod gelebt hat. Und ich würde sagen, wir machen hier an dieser Stelle nochmal eine Pause und hören uns Musik von Maurice Ravel an. Und zwar einen Ausschnitt aus seinem Streichquartett in F-Dur. Das ist die heute meistgespielte Kammermusik, die er geschrieben hat, also für mehrere Instrumente gedacht, die ohne Dirigent spielen. Wir hören Introduktion und Allegro für Harfe, Flöte, Klarinette und Streichquartett. Und jetzt hört mal, wie filigran diese Musik ist. Da wird schön deutlich, dass Maurice Ravel ein ziemlicher Pedant war, wenn es ums Komponieren ging. Seine Werke waren oft sehr kompliziert und ganz, ganz sorgfältig komponiert. Deshalb brauchte Ravel auch meistens ewig, bis irgendwas fertig war. Und sein Kollege Igor Strawinsky, der hat ihn sogar mal den Schweizer Uhrmacher unter den Komponisten genannt.

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1: Musik von Maurice Ravel. Das Stück war die Introduktion und das Allegro für Harfe, Flöte, Klarinette und Streichquartett aus dem Streichquartett in F-Dur. Eine Komposition von Ravel, die auch heute noch sehr gern und oft gespielt wird. Geschrieben hat er sie 1902 und 1903, da war er noch ein junger Mann, so Ende 20. Wir waren eben aber stehen geblieben um 1920, als Maurice Ravel Mitte 40 war, und da ging es bei ihm los mit verschiedenen Ehrungen. Irgendwann kommt schließlich was zurück, wenn man sich lang genug anstrengt. Zum Beispiel wurde ihm die Ehrendoktorwürde der Universität Oxford verliehen. Das ist eine der anerkanntesten Unis in Großbritannien, und 1928 nahm Ravel sie dann auch an. Und nochmal zurück zu 1920. Da bekam er die Nachricht, dass er für den Orden eines Ritters der Ehrenlegion nominiert worden war. Klingt ja eigentlich erstmal ziemlich cool, oder? Er wiederum fand das überhaupt nicht cool und überwies einfach das Geld für die Nominierung nicht. Ja, und dann hat er auch keinen Orden bekommen. Und man weiß gar nicht so recht, warum er einige Auszeichnungen angenommen hat und andere nicht. Aber da war er halt eigenwillig, ne? Fest steht, dass es ihm während der 1920er Jahre immer schlechter ging. Er schlief schlecht, er hatte oft starke Kopfschmerzen und fühlte sich sehr erschöpft. Anstatt sich aber mal eine Pause zu gönnen, wurde er sehr ruhelos und reiste in Europa umher, um seine Musik aufzuführen. 1928 tourte er zudem durch Europa und Kanada und 1931 dann nochmal durch Europa. Und 1932, da war er Ende 40, hatte er einen schweren Autounfall. Er war in einem Taxi verunglückt und hatte schwere Schnittwunden und auch eine Brustkorbquetschung. Das war wieder ein tiefer Einschnitt in seinem Leben und danach ging es leider weiter bergab. Man weiß bis heute nicht, was genau es war, das ihm zu schaffen machte. Fest steht, dass seine linke Gehirnhälfte gelähmt war und er deshalb Sprachstörungen hatte. Zudem bekam er eine Krankheit namens Amusie. Tja, und das ist so ziemlich das Schlimmste, das einem Komponisten passieren kann. Man kann dann nämlich zum Beispiel keine Tonfolgen mehr hören und so konnte er auch nicht mehr komponieren. 1937 wurde er dann operiert, weil der Verdacht bestand, dass er einen Hirntumor hatte. Allerdings wurde keiner gefunden. Ravel erwachte noch einmal aus der Narkose und fiel dann in ein Koma. Und am 28. Dezember 1937 starb er. 62 ist er nur geworden. Und ich finde, die letzten Jahre, die hören sich wirklich traurig an, aber er hat uns glücklicherweise ein reichhaltiges Werk hinterlassen. Wir hören jetzt eine Musik, die er für das Orchester geschrieben, aber nicht selbst komponiert hat. Vom Komponisten Modest Mussorgsky, der hat die Bilder einer Ausstellung komponiert. Ein Werk, das aus unterschiedlichen Teilen besteht. Und Maurice Ravel hat davon die Orchesterfassung erstellt. Und die hören wir jetzt, und zwar für das Stück Ballett der Küchlein in ihren Eierschalen, gespielt vom Chicago Symphony Orchestra. Und hört mal, wie lautmalerisch das ist, wenn wir die Küken jetzt hören.

Das ist das Ballett der Küchlein in ihren Eierschalen aus dem Zyklus Bilder einer Ausstellung von Modest Mussorgsky und für das Orchester verfasst von Maurice Ravel. Um ihn geht es heute hier bei MDR Tweens, Clara. Er war zu seiner Zeit ein Komponist und Pianist, an dem sich die Geister schieden. Denn seine Werke, die waren meist recht kompliziert, das habe ich ja vorhin schon erwähnt, wenn auch höchst ausgetüftelt und künstlerisch auf hohem Niveau. Und so feierten ihn die Kritiker, ne, die davon viel Ahnung hatten, die das verstanden. Es gab aber auch viele Menschen, die seine Musik eben nicht verstanden haben oder denen sie einfach zu kompliziert war und die damit nicht so viel anfangen konnten. Auf jeden Fall gilt Maurice Ravel als Hauptvertreter, er ist nicht der Einzige, des Impressionismus in der Musik. Neben Claude Debussy, der gilt so als wichtigste Figur. Und was heißt das? Impressionismus heißt, das ist eine Kunstströmung, ne? Die gab es zum Beispiel auch in der Malerei, ebenso auch in der Literatur. Und in allen Richtungen ging es immer darum, Augenblicke abzubilden. Wichtig ist also in der Musik, also im Impressionismus in der Musik, das Klangbild. Also eine bestimmte Stimmung, eine Atmosphäre, die in einem bestimmten Moment vermittelt wird, eben durch ein Musikstück zu transportieren. In der Kunst hat das zum Beispiel der Maler Claude Monet meisterhaft gemacht. Vielleicht habt ihr schon mal ein Bild von ihm gesehen. Ganz wunderschöne Gemälde mit, ich weiß gar nicht, wie ich das beschreiben soll, mit Licht und eben, wo ganz bestimmte Stimmungen, die ganz bestimmte Stimmungen wachrufen. Wunderschöne Bilder. Und in der Literatur zum Beispiel war Rainer Maria Rilke ein wichtiger Vertreter. Man kann vielleicht noch dazu sagen, dass beim Impressionismus die Form weniger entscheidend war als das Stimmungsbild. Ne? Das war das Allerwichtigste. Und wir haben ja diese Stunde gehört, dass Maurice Ravel gerade eben, weil er Regeln der Form gern brach, ne? Wir erinnern uns an den Preis, den er einfach nicht bekommen sollte, weil er sich nicht an die Kompositionsregeln gehalten hatte. Und genau deshalb hatte er es so schwer. Aber genau deshalb war er auch wieder ein Vorreiter für etwas Neues. Und beeindruckt hat er seine Zeitgenossen damit auf jeden Fall. Und mich hat er damit auch beeindruckt. Wir hören zum Abschluss noch ein sehr bekanntes Werk von ihm, La Valse, gespielt vom Sinfonieorchester des MDR. Mein Name ist Anna, macht's gut, bis bald.

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1: Max und Nikolas sind gekommen, um zu bleiben und uns mit richtig guter, chilliger Musik zu versorgen. Neptunica heißt das Duo und ist in der Electronic Dance Music Szene schon richtig bekannt. Seit 10 Jahren machen die Jungs Musik mit Stars wie Lost Frequencies, Gestört aber geil und Marshmallow. Passend zu ihrem Namen und ihrer Heimat Hamburg zeigt das Logo von Neptunica ein großes N in einem Anker. Das Lied What If beschäftigt sich mit den Was-wäre-wenn-Fragen, die wir uns manchmal stellen. Und eine ist dabei ganz präsent. Was wäre, wenn wir es einfach ausprobieren und herausfinden?

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1: Es gibt eine neue Stimme aus Großbritannien, die ihr unbedingt kennen solltet. Sie gehört Jack Dean. Geboren und aufgewachsen ist er in der malerischen Grafschaft Somerset im Südwesten Englands und hatte da viel Zeit an seinem Sound zu feilen. Anfangs noch durch Coverversionen und nach mit eigenen Melodie- und Textideen. Mittlerweile macht Jack Vollzeit Musik und das mit Partnerin, Freunden und Familie unter einen Hut zu kriegen, ist nicht immer ganz so easy. Deswegen bittet er seine Liebsten im Song Mercy, ein bisschen Nachsicht mit ihm zu haben.

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1: Eli Oaks und Lavinia sind BFFs. Eli Oaks ist ein ganz sympathischer österreichischer DJ, der jetzt in Berlin lebt und da total mit der Sängerin Lavinia gebondet hat. Es folgt also ein weiterer gemeinsamer Song namens Reasons, der uns totales Sommerfeeling liefert. Und Lavinia hat uns im Interview erzählt, dass es darum geht, einfach den Moment zu genießen.
2: Im Kern geht es darum, sich frei zu fühlen, spontan zu sein und einfach das Leben zu feiern. Der Song hat für mich so eine Alles-ist-möglich-Energie.

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1: Wow, Teddy Swims rennt gerade richtig durchs Leben. Seitdem er vor knapp einem Jahr diese riesige Complete Edition seines Albums I've Tried Everything But Therapy mit insgesamt 32 Songs, also über 1,5 Stunden Musik rausgebracht hat, war es ja eher ruhig um den amerikanischen Sänger. Aber dann kam sein absoluter Ohrwurm Mr. Know-It-All im April. Und jetzt will er die Songs natürlich mit uns feiern. Deshalb geht's auf Auftritte überall in Europa, gefolgt von der Nordamerika-Tour. Bis Weihnachten ist Teddy also erstmal beschäftigt, aber er lässt uns natürlich nicht ohne frischen Nachschub zurück.
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1: Bad Moms J geht wieder auf Tour und bringt ihr neues Album Haus im Meer mit. Darauf ist auch ihr Song OMG. In dem Lied rappt sie mit viel Energie darüber, an sich selbst zu glauben und das Leben zu genießen. Die Rapperin zeigt damit, dass man nach einer Pause mit frischem Mut und neuen Ideen richtig durchstarten kann.

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1: Aus einer neuen Freundschaft ist auch neue Musik entstanden bei Gentleman und Michael Patrick Kelly. Die zwei haben sich bei Sing Mein Song kennengelernt und sind richtig gute Freunde geworden. Ihren Song Wildfire haben sie zusammen im Studio auf Mallorca geschrieben. Gentleman hat erzählt, dass er nach einer kreativen Pause endlich wieder neue Ideen hatte. Und der Song ist jetzt auf seinem neuen Album Gratitude mit dabei.

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1: Bad Chief liefert uns den Groove, hat aber auch eine spannende Botschaft. Im Song Monster geht es darum, genauer hinzuschauen und Menschen nicht nur nach dem ersten Eindruck zu beurteilen. Bad Chief erzählt von der Neugier auf das, was hinter einer Fassade steckt und von dem Wunsch, sein echtes Ich zu zeigen. Für das Musikvideo hat sich Bad Chief niemand geringeren als Maxton Hall-Star Harriet Herbig-Matten, aka Ruby Bell, an seine Seite geholt.

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2: Gracie Abrams macht gute Laune mit tiefgründigen Themen in Look at My Life. In ihrem neuen Song singt die Amerikanerin darüber, wie wichtig es ist, auf sich selbst zu achten, wenn einem alles ein bisschen zu viel wird. Gracie zeigt damit, dass auch berühmte Menschen mal schwierige Phasen haben können. Und genau das macht ihre Songs für viele so besonders. Sie wirken ehrlich und erzählen Geschichten aus dem echten Leben. Den Song findet ihr auch auf ihrem neuen Album Daughter from Hell.

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1: Es gibt Tage, da möchte man sich am liebsten drinnen verstecken und dann wieder Tage, an denen man einfach raus will, um das Leben zu genießen. Für genau solche Momente haben wir jetzt Another Drink von Marshmello und der Sängerin Kelsey Ballerini. Hier treffen fröhliche Dancebeats auf Country-Musik aus den USA. Klingt erstmal ungewöhnlich, passt aber richtig gut zusammen. Kelsey Ballerini ist schon ein großer Star in der Country-Pop-Welt und sorgt mit ihrer Stimme für echtes Sommerfeeling. Also schnappt euch euer Lieblingsgetränk und lehnt euch entspannt zurück.
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1: Bei Young Pep werden gerade alle Träume wahr. Der Leipziger Rapper ist schon seit Jahren Fan von Kid Capri aus Bremen und hat seine Musik oft gehört. Jetzt haben sie einfach einen gemeinsamen Song. Wie es dazu gekommen ist, erzählt Young Pep in Ganz oben. Kid Capri spricht darüber, dass es in der Musik manchmal sehr schnell geht und viel Druck entstehen kann. Und dass nicht immer alles echt wirkt.

Jetzt kommt Musik aus Australien mit einer starken Botschaft. G-Flip erzählt in Bad on Fire eine ganz persönliche Geschichte aus der eigenen Vergangenheit. Es geht um die Schulzeit, in der es oft nicht leicht war, einfach so zu sein, wie man wirklich ist. Im Song geht es um Angst, aber auch darum, den Mut zu finden, zu sich selbst zu stehen. Bad on Fire steht dafür, alles rauszulassen und sich nicht mehr zu verstecken.

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1: Felix Jehn übt Schwedisch zusammen mit seinem neuen Feature-Gast Omar Rudberg. Geboren in Venezuela und aufgewachsen in Schweden, ist Omar aber nicht nur aufstrebender Sänger, sondern auch Schauspieler in der Serie Young Royals. Gemeinsam haben die beiden einen Song gemacht, der perfekt zu warmen Sommerabenden passt. In Siren geht es um jemanden, der einen immer wieder fasziniert. Der Titel erinnert an Sirenen aus alten griechischen Sagen, die Menschen mit ihrem Gesang angelockt haben. Dieses Gefühl bringt Omar mit seiner besonderen Stimme toll rüber.
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1: Manchmal passiert etwas Peinliches oder Chaotisches, zum Beispiel auf dem Schulhof, und man wünscht sich einfach nur jemanden, der zu einem hält. Genau darum geht es im neuen Song At The Party von Levent Geiger. Um Freundschaft und Zusammenhalt, egal was schief geht. Levent kennt ihr vielleicht noch von Kika Dein Song? Heute macht der Münchner Musik für die ganze Welt. In seinem Lied zeigt er, auch wenn jemand einen Fehler macht, kann man trotzdem füreinander da sein.

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1: Bibi Rexha hat einen Haufen neuer Mucke am Start. Ihren Song Sad Girls zusammen mit DJ David Guetta und ihr neues Album Dirty Blonde. Sad Girls klingt nach einer großen Tanzparty mit schnellen Beats und funkelnden Sounds. In dem Lied geht's darum, wie man sich fühlt, wenn das Herz mal ein bisschen traurig ist. Aber statt sich zu verkriechen, heißt es hier, Musik an und weiter tanzen. Denn manchmal hilft ein guter Song dabei, sich stärker und wieder richtig gut zu fühlen.
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2: Gracie Abrams läuft gegen Wände. Gracie ist eine Sängerin aus den USA, die gerade total durchstartet, weil sie super ehrlich über Gefühle singt. Zum Beispiel darüber, wie es ist, wenn man an seine Grenzen kommt und trotzdem weitermacht. Genau darum geht's im neuen Song Hit the Wall. Manchmal fühlt man sich, als ob man vor einer riesigen Wand steht, aber mit Selbstvertrauen und vielleicht ein bisschen Hilfe finden wir immer einen Weg drüber oder drumherum. Und keine Sorge, beim Zuhören gibt's garantiert keine Beulen.

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1: Song des Sommers. Auf Dauerschleife. Ich rieche den nächsten Grammy. Das sind nur ein paar der aufgeregten Kommentare zur Kollaboration des Jahres auf Instagram. Tyler und Sarah Larsson. She Did It Again heißt ihr gemeinsamer Song und vereint Tylers sommerliche Beats und Sarahs Selbstvertrauen. Und eins kann ich euch sagen, Südafrika und Schweden haben noch nie so gut zusammen gevibed.
2: Hi, this is Sarah Larsson.
3: Hi, I'm Tyler.
2: Hi.

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1: Hey Noah.
2: Ja, was denn?
1: Lass mal einen Song machen.
2: Auf den jetzt?
1: Ja, Mann. Okay, frag den.

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1: Young Sam Paul und Anaïs knipsen den Frühling an. Ihr Song Art Attack klingt warm und ein bisschen verträumt und erzählt davon, wie sich im Leben vieles verändert, man sich aber innen trotzdem noch gleich fühlt. Young Sam Paul ist ein Rapper aus Baden-Württemberg. In seinen Songs geht es oft darum, erwachsen zu werden, seinen Platz zu finden und mit inneren Widersprüchen umzugehen. Die Münchnerin Anaïs ist bekannt für ihre sanfte Stimme und dafür, Gefühle in ruhige, schöne Melodien zu packen. Zusammen haben sie mit Art Attack einen perfekten Song für länger werdende Tage geschaffen.

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1: Shakira bringt uns den Sound des Sommers. Zum ersten Mal gibt es im Finale der FIFA-Fußball-Weltmeisterschaft eine große Halbzeitshow. Und Shakira steht da zusammen mit Madonna und BTS auf der Bühne. Klar, dass sie dafür auch einen eigenen WM-Song gemacht hat. Gemeinsam mit Burna Boy aus Nigeria singt sie darüber, wie schön es ist, wenn die ganze Welt zusammenkommt, um mitzufiebern, zu feiern und Fußball zu lieben. Und jetzt kommt das Allerbeste. Mit ihrem Song Die Die tun sie auch noch was Gutes. Alle Einnahmen werden gespendet, damit Kinder in ärmeren Regionen leichter zur Schule gehen und lernen können.